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5: Es ist 2 Uhr. Ich bin Florian Klaus. Wer Wohngeld bezieht, muss wegen der Sparpläne der Bundesregierung künftig mit Einbußen rechnen. In der Rheinischen Post hat Bundesbauministerin Huberts angekündigt, dass ein Drittel der bisherigen Wohngeldhaushalte ganz rausfallen wird. Ein Teil davon seien Menschen, die aufgrund ihres Einkommens bislang geradezu noch antragsberechtigt sind. Wohngeld können Menschen beantragen, deren Einkommen nicht ausreicht, um angemessenen Wohnraum zu bezahlen. Wie viel Geld soll die EU zur Verfügung haben? Die Kommission will, dass das Gemeinschaftsbudget der Union ab 2028 deutlich aufgestockt wird. Deutschland ist aber dagegen. Bundeskanzler Merz hat nach einem Gipfel in Brüssel gesagt:
6: Dieser Vorschlag, den wir jetzt von der Kommission und vom Rat haben, ist ein Vorschlag, der bei uns mindestens 15, eher 20 Milliarden Euro höhere Beiträge pro Jahr auslösen würde an den europäischen Haushalt. Und dass das angesichts unserer Haushaltslage im Augenblick nicht darstellbar ist, und zwar auf lange Zeit nicht darstellbar ist, ich glaube, das wird jedem klar, wenn er einfach nur mal die Zahlen hört.
5: Thema beim EU-Gipfel waren auch mögliche Verhandlungen mit Russland wegen des Ukraine-Kriegs. Das Southside, eines der größten Rockfestivals Deutschlands, ist wegen eines Unwetters unterbrochen worden. Die Besucherinnen und Besucher, von denen an diesem Wochenende im baden-württembergischen Neuhausen ob Eck rund 59.000 erwartet werden, sollten Schutz in ihren Autos suchen. Nach einer Weile konnten die Bands wieder anfangen, mehrere Konzerte sind aber ohne Nachholtermin ins Wasser gefallen. Die Fußball-WM hat für Gastgeber USA gut angefangen. Nach 2 Spielen stehen 2 Siege auf dem Konto. Die Amerikaner haben nach Paraguay nämlich auch Australien geschlagen. 2:0 stand es am Ende. Paraguay spielt später auch noch, und zwar gegen die Türkei. Erstmal ist nach dem Spiel Schottland-Marokko aber noch Brasilien gegen Haiti dran. 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
1: Es ist 3 Uhr. Ich bin Florian Klaus. Die Sparpläne der Bundesregierung treffen die Empfänger von Wohngeld besonders hart. Viele müssen mit Einbußen rechnen, einige könnten sogar leer ausgehen. Das hat Bauministerin Huberts in der Rheinischen Post angekündigt. Mehr dazu von Babette Büchner.
2: In bestehende Bescheide soll nicht eingegriffen werden, aber Wohngeld wird in der Regel für 12 Monate bewilligt. Danach muss es neu beantragt werden. Ein Drittel der Empfänger werde dann nach den Worten von Huberts sogar komplett rausfallen. Bund und Länder müssten beim Wohngeld jeweils 1 Milliarde Euro einsparen. Die meisten Wohngeldbezieher sind Rentner und Familien.
1: Wer wird die Nachfolgerin oder der Nachfolger von Bundespräsident Steinmeier? Das wissen wir nächstes Jahr im Januar, wenn die Bundesversammlung ein neues Staatsoberhaupt wählt. Wenn es nach Steinmeier selbst ginge, würde der sich jemanden mit politischem Background als Nachfolger wünschen. In der ARD hat er das damit begründet, dass er befürchtet, die Regierungsbildungen könnten künftig schwierig werden. Er hat dabei auch an 2017 erinnert, als die Regierungsbildung schon mal kompliziert war. Unter anderem der Hype um künstliche Intelligenz hat den Ausbau großer Rechenzentren angefeuert und die meisten Menschen in Deutschland unterstützen das auch. Die Mehrheit hat in einer Umfrage angegeben, dass sie den Ausbau für wichtig halten. Kritisch sehen viele aber den immensen Strombedarf der Rechenzentren. Und auch der Wasserverbrauch wird von einigen als problematisch eingestuft. Die Mitgastgeber aus den USA stehen bei der Fußball-WM sicher im 16. Finale. Mit 2:0 haben die Amerikaner Australien geschlagen. Danach hat sich außerdem Marokko mit 1:0 gegen Schottland durchgesetzt. Gerade spielt noch Brasilien gegen Haiti und im Anschluss ist die Türkei gegen Paraguay dran. 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
3: Es ist 4 Uhr. Ich bin Florian Klaus. Rund 1 Million Wohnungen fehlen in Deutschland. Vor allem in Städten sind bezahlbare Wohnungen rar. Bundesbauministerin Huberts will mit einem 13-Punkte-Plan dagegen vorgehen. Ziele sind mehr Digitalisierung und schnellere Prozesse. Und noch ein Thema beschäftigt die Ministerin aktuell. Die Bundesregierung will beim Wohngeld sparen. In der Rheinischen Post hat Huberts gesagt, dass die geplanten Kürzungen wohl alle Empfänger treffen werden. Tausende Beschäftigte im Handel haben wieder gestreikt. Diesmal stand die Möbelhauskette IKEA im Mittelpunkt. Dazu aufgerufen hatte Verdi. Das bisherige Angebot der Arbeitgeber im Tarifstreit hatte die Gewerkschaft als zu niedrig abgelehnt. Uli Reitinger berichtet.
4: Wie stark die Kunden vom Streik betroffen waren, darüber sind sich Arbeitgeber und Gewerkschaft nicht einig. Alle 54 Filialen konnten öffnen, die Geschäfte liefen wie gewohnt weiter, heißt es vom Handelsverband. Verdi sagt hingegen, dass mehr als 8000 Menschen gestreikt haben, mit spürbaren Einschränkungen bei den Betriebsabläufen, unter anderem im Kassenbereich und im Küchenstudio.
3: Linken-Chefin Schwertner hat zum Start des Parteitags in Potsdam dazu aufgerufen, mit aller Kraft gegen einen Rechtsruck zu kämpfen. Angesichts der kommenden Landtagswahlen sagte sie, dass die AfD von den Schalthebeln der Macht ferngehalten werden soll. Schwertner hat außerdem auch die Politik der Bundesregierung angegriffen. Kanzler Merz gehe mit der Kettensäge an Rente, Gesundheit, Arbeitszeit und Bildung, so Schwertner. Mitgastgeber USA konnte bei der Fußball-WM jubeln. Im zweiten Spiel gab es den zweiten Sieg. Die Amerikaner haben mit 2:0 gegen Australien gewonnen und sind damit sicher im 16-Finale. Danach hat außerdem Marokko Schottland mit 1:0 geschlagen. Gerade spielt noch Brasilien gegen Haiti und um 5 beginnt die Partie Türkei gegen Paraguay. 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
4: Es ist 5 Uhr. Ich bin Florian Klaus. Guten Morgen. Nicht nur Deutschland, auch die EU soll deutlich sparen, zumindest wenn es nach Bundeskanzler Merz geht. Der bisherige Vorschlag für den nächsten EU-Haushalt ab 2028 ist aus seiner Sicht unbezahlbar. Mindestens 15 Milliarden Euro mehr im Jahr würden dadurch laut Merz aus Deutschland in den EU-Haushalt fließen. Die EU-Kommission hatte vorgeschlagen, das Gemeinschaftsbudget deutlich aufzustocken. Fake-Shops sollen schneller aus dem Internet verschwinden. Die Verbraucherschutzminister der Länder fordern dafür vom Bund einen nationalen Aktionsplan, um die Betrugsmasche besser bekämpfen zu können. Dirk Zeitler erklärt, worum es geht.
5: Sie sehen aus wie echte Online-Shops, sind aber Fallen. Denn sie verkaufen Online-Waren, die sie nie verschicken, ob Handys, Sneaker oder Fahrräder. Angesichts der Fußball-WM warnen Verbraucherschützer auch vor betrügerischen Angeboten von Fanartikeln und Tickets.
4: In diesem Jahr stehen in Ostdeutschland noch mehrere Landtagswahlen an und Linken-Chefin Schwertner hat vorher harte Auseinandersetzungen mit der AfD angekündigt. Wir werden den Osten nicht den Nazis überlassen, sagte sie beim Bundesparteitag in Potsdam wörtlich. Außerdem hat sie die Politik der Bundesregierung angegriffen. Die gehe mit der Kettensäge an Rente, Gesundheit, Arbeitszeit und Bildung. 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
5: Guten Morgen mit dem Wetter für Sachsen-Anhalt. In Nieleburg bei Gentin haben wir milde 22 Grad. Ja, ja, wir kommen aus einer tropischen Nacht. Dann gucken wir nach Eisleben. Hier haben wir 21 Grad. Sonne und Wolken im Wechsel, heute stellenweise auch Gewitter, zum Teil ziemlich heftig. Bei maximal 35 Grad, bestes Badewetter, aber Vorsicht, nicht bei Gewitter ins Wasser. Der Wettertrend für Sachsen-Anhalt, morgen meist trocken und auch bis Dienstag bleibt es weiter hochsommerlich.
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6: Es ist 6 Uhr. Ich bin Fabian Schaffer. Guten Morgen. Die linken Chefin Schwertner hat zum Start des Parteitags in Potsdam dazu aufgerufen, mit aller Kraft gegen einen Rechtsruck zu kämpfen. Angesichts der kommenden Landtagswahlen sagte sie, dass die AfD von den Schalthebeln der Macht ferngehalten werden soll. Schwertner hat außerdem auch die Politik der Bundesregierung angegriffen. Kanzler Merz gehe mit der Kettensäge an Rente, Gesundheit, Arbeitszeit und Bildung. Viele Krisen und kaum Wirtschaftswachstum, so begründet Bundesbauministerin Huberts, dass die Bundesregierung sparen muss. Und das wird sie wohl konkret auch beim Wohngeld. Geplante Kürzungen würden alle bisherigen Empfänger betreffen, hat Huberts in der Rheinischen Post angekündigt. Ein Drittel der Haushalte, die es bisher bekommen, werden demnach ganz rausfallen. Wie viel Geld soll die EU zur Verfügung haben? Die Kommission will, dass das Gemeinschaftsbudget der Union ab 2028 deutlich aufgestockt wird. Deutschland ist aber gegen den Plan. Bundeskanzler Merz hat nach einem Gipfel in Brüssel gesagt:
7: Dieser Vorschlag, den wir jetzt von der Kommission und vom Rat haben, ist ein Vorschlag, der bei uns mindestens 15, eher 20 Milliarden Euro höhere Beiträge pro Jahr auslösen würde an den europäischen Haushalt. Und dass das angesichts unserer Haushaltslage im Augenblick nicht darstellbar ist, und zwar auf lange Zeit nicht darstellbar ist, ich glaube, das wird jedem klar, wenn er einfach nur mal die Zahlen hört.
6: Thema beim EU-Gipfel waren auch mögliche Verhandlungen mit Russland wegen des Ukraine-Kriegs. Bei der Fußball-WM hat Brasilien den erwarteten Sieg gegen Haiti eingefahren. 3:0 war der Endstand. Damit liegen die Brasilianer in Gruppe C auf Platz 1, punktgleich mit den Marokkanern, die vorher mit 1:0 gegen Schottland gewonnen haben. Schon sicher in der K.O.-Runde sind die USA nach einem 2:0-Sieg gegen Australien. Und gerade spielt noch die Türkei gegen Paraguay. Heute Abend ist dann wieder Deutschland dran. Ab 22 Uhr geht es gegen die Elfenbeinküste. 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
5: Im Moment ist alles frei. Kommen Sie heil an. Es wird schon geblitzt und zwar auf der A2 zwischen Ursleben und Ostingersleben. Auf der A9 im Schkeuditzer Kreuz zur Überleitung auf die A14 Richtung Dresden und in Uthmöden Richtung Satuelle. Auch noch einer, melden auch Sie uns Staus und Blitzer kostenlos unter 08000 52 58 52.
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5: Hallo, der erste Kaffee ist durchgelaufen. Könnte eigentlich gleich Eiskaffee sein bei den Temperaturen. Die Vögel machen auch schon Überstunden und sie denken erstmal ans Frühstück. Richtig so.

0: ins Wochenende mit den besten 80ern. Bananarama hier bei Radio Brocken. Nach dieser tropischen Nacht, da gibt es zwei Sorten Menschen. Die einen haben nachts alle Fenster aufgeruppt, die anderen jede Stunde wachgelegen, geguckt. Gibt es irgendwo Durchzug? Und jetzt sitzen sie beim Kaffee und überlegen, was heute dran ist. Am besten draußen.
1: Einen wunderschönen guten Morgen aus Wernigerode. Sitze hier gerade mit meinen Freunden im Garten und wir hören gerade euren Sender. Schöne Musik macht ihr gerade.

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14: So, gucken wir auf unser Wetter für Sachsen-Anhalt. Und da sehen wir... Ja, einiges an Wolken, hier und da blitzt so ein bisschen Morgensonne durch. Heute Sonne und Wolken im Wechsel stellenweise. Auch Gewitter zum Teil ziemlich heftig bei maximal 35 Grad.
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14: Im Moment ist alles frei. Sie kommen gut durch. Blitzer auf der A2 Richtung. Auf der A2 zwischen Ursleben und Ostingersleben, auf der A9 im Schkeuditzer Kreuz in der Überleitung zur A14 Richtung Dresden, in Merseburg, Geusaer Straße 30 auf dem Schild, in Uthmöden Richtung Satuelle auch noch einer und alle Staus und Blitzer jederzeit in der kostenlosen Radio Brocken App.
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14: Hallo und guten Morgen.

Vielleicht sind Sie heute einer von denen, die schon früh los mussten zur Schicht und hören Radio Brocken. Oder Sie genießen gerade dieses seltene Gefühl, dass der Samstag wirklich Ihnen gehört. Kein Termindruck, kein Büro, kein Chef, auch kein Montag. Nur ein langes Sommerwochenende voller Möglichkeiten. Und genau dafür haben wir den passenden Soundtrack. Um gleich 6:45 jetzt mit Camouflage.

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0: 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Guten Morgen. Na, schmeckt der Kaffee? 3 vor 7 haben wir es. In der nächsten Stunde die besten 80er. Murray had one night in Bangkok. Dazu Bruce Springsteen und der wunderbare Teddy Swims und Bad Dreams. Mit der Stimme wach werden, das hat auch nicht jeder. Gibt's nur hier, bei uns.
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0: So, gucken wir auf die aktuellen Sachsen-Anhalt-Temperaturen. In Hainrode bei Sangerhausen 22, in Gardelegen 21 Grad. Bis 35 sind drin für uns heute. Dazu Sonne und Wolken im Wechsel, stellenweise auch mal Gewitter. Der Wettertrend für Sachsen-Anhalt, morgen meist trocken auch. Bis Dienstag bleibt es weiter hochsommerlich.
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12: Es ist 7 Uhr. Ich bin Fabian Schaffer. Guten Morgen. Bald endet der Tankrabatt. Danach sollte es auf jeden Fall neue Entlastungsmaßnahmen geben, finden 49% der Befragten in einer YouGov-Umfrage. Folgeentlastungen für tendenziell nicht angebracht, halten dagegen 22% der Befragten. Der seit Anfang Mai geltende Tankrabatt soll nach dem Willen der schwarz-roten Koalitionsfraktionen im Juli nicht fortgesetzt werden. Heiß ist es derzeit überall in Deutschland, aber ganz besonders im Süden und Westen des Landes. Der Tageshöchstwert wurde mit 38,5 Grad gestern im bayerischen Kitzingen gemessen, teilte der Deutsche Wetterdienst mit. Bad Kreuznach in Rheinland-Pfalz lag mit 38 Grad knapp dahinter, gefolgt von Waaghäusel-Kirlach in Baden-Württemberg und Andernach in Rheinland-Pfalz mit 37,5 Grad. US-Präsident Trump hat die von Katar geschenkte Boeing 747 als neue Präsidentenmaschine vorgestellt. Das Golfemirat hatte ihm den Jumbojet im vergangenen Jahr geschenkt, trotz scharfer Kritik und Korruptionsvorwürfen. Trump selbst zeigte sich begeistert. Die vorherige Air Force One sei rund 35 Jahre alt gewesen. Bei der Fußball-WM in den USA, Mexiko und Kanada steht noch Mexiko, der zweite Gastgeber, vorzeitig in der K.O.-Runde. Die USA besiegten Australien mit 2:0. Den erwarteten Sieg fuhr auch Brasilien gegen Haiti ein, 3:0 der Endstand. Und Marokko setzte sich mit 1:0 gegen Schottland durch. Heute muss dann unter anderem das deutsche Team ran. Gegner im zweiten Gruppenspiel ist die Elfenbeinküste. Los geht's um 22 Uhr. 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
0: Haben wir Gegenstände auf der A9 Richtung Berlin zwischen der Raststätte Köckern Ost und Bitterfeld-Wolfen, linke und mittlere Spur, und Unfall auf der A9 Richtung Nürnberg zwischen der Auffahrt Naumburg und der Raststätte Osterfeld. Die Blitzer A2 Richtung Berlin zwischen Ursleben und Ostingersleben, A9 Richtung Nürnberg im Schkeuditzer Kreuz in der Überleitung zur A14 Richtung Dresden, in Halle in der Heideallee Richtung Gimritzer Damm, in Merseburg in der Geusalstraße und in Uth-Möden-Blitzer Richtung Satuelle melden auch Sie uns Staus und Blitzer kostenlos unter 08000 52 58 52.
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0: Hallo, vielleicht sitzen Sie heute schon draußen. Frühstück auf der Terrasse geht sehr gut. Nicht überall kann man in die Sonne blinzeln, aber das macht uns nichts. Taylor Swift macht auf in dieser Stunde.

0: Wenn die Kinder oder Enkel heute vorbeikommen, wissen sie jetzt schon, ruhig wird's nicht. Es wird gelacht, es wird diskutiert, es wird Spaß gehabt, gegrillt, spontan Eis geholt oder vielleicht das Planschbecken aufgebaut. Und selbst wenn danach alle wieder weg sind, von genau solchen Tagen, ja, da zehrt man an so einem Wochenende, ne, für die Erholung. Und dazu spielen wir Ihnen die Hits, die Sie ganz besonders happy machen, wie Andreas aus Halberstadt.
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8: Gucken wir fix mal auf unser Wetter für Sachsen-Anhalt. Heute Sonne und Wolken im Wechsel, stellenweise auch Gewitter dabei, zum Teil ziemlich heftig bei maximal 35 Grad.
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8: Da gibt es einen Unfall auf der A9 Richtung Nürnberg zwischen der Ausfahrt Naumburg und der Raststätte Osterfeld. Und die Blitzer A2 Richtung Berlin zwischen Ursleben und Ostingersleben. A9 Richtung Nürnberg im Schkeuditzer Kreuz in der Überleitung zur A14 Richtung Dresden. In Halle, Heideallee, Gimritzer Damm. In Merseburg, Geusaer Straße und in Uthmöden Richtung Satuelle. 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
8: Hallo, ich grüße Sie.

0: Guten Morgen mit Gianna Nannini und Bello Impossibile hier bei Radio Brocken. Freuen wir uns zusammen gleich auf Hathaway und live. Was war eigentlich die Woche schon wieder los? Hat Trump was gequarkt? Ist Ihnen der Chef auf den Keks gegangen? Klären wir jetzt alles. Mit Thilo Liebsch aus der Radio Brocken Morgenshow. Sein lustiger Seitenhieb auf diese Woche.
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3: Eine Verkehrsmeldung gleich vorweg. Die Straße von Hormus ist wieder frei. Achtung, Sickerwitz, das wird die Golffahrer freuen. Brüller. Ja, das war natürlich nur möglich, weil der tolle, unsagbar schlaue und strategisch ausgefuchste Donald Trump mit dem Iran gedealt hat. 300 Milliarden Dollar zahlen die USA und die Sache läuft. Wieder ein Krieg mehr, den er beendet hat. Wer hatte den nochmal angefangen? Ach egal. Weil wir gerade bei Deals sind, wieder hat ein Maskenhändler vor Gericht gewonnen und kassiert über 200 Millionen Euro vom Steuerzahler. Danke, Jens Spahn. Schon mal drüber nachgedacht, nach Amerika zu gehen? Die haben was übrig für arrogante Schnösel, die Steuergeld verplempern.
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0: Guten Morgen mit Radio Brocken. Um kurz vor 8 gucken wir auf die nächste Stunde. Mit Kim Carnes und Bette Davis Eyes, die besten 80er. Dazu spiele ich uns die Bee Gees und ordentlich Alarm am Kaffeetisch. Lady Gaga mit Abracadabra. So klingt ihr morgen mit Radio Brocken.
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0: Gucken wir auf unser Wetter für Sachsen-Anhalt und auf die aktuellen Temperaturen in Heinrode. 22 Grad, Gardelegen 21 Grad, Sonne und Wolken im Wechsel heute, stellenweise ziemlich heftige Gewitter dabei. Das Ganze bei 35 Grad maximal und der Trend fürs Land. Morgen dann schon meist trocken und auch bis Dienstag bleibt sowieso weiter hochsommerlich.
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10: Es ist 8 Uhr. Ich bin Fabian Schaffer. Guten Morgen. Laut einer YouGov-Umfrage wollen 70% der Deutschen nach dem Ende des Tankrabatts neue Entlastungen. Der Tankrabatt läuft Ende Juni aus und soll laut schwarz-roter Koalition nicht verlängert werden. Besonders beliebt wäre eine Senkung der Mehrwertsteuer auf Lebensmittel. 89% fänden das sinnvoll. Die Sparpläne der Bundesregierung treffen die Empfänger von Wohngeld besonders hart. Viele müssen mit Einbußen rechnen, einige könnten sogar leer ausgehen. Das hat Bauministerin Huberts in der Rheinischen Post angekündigt. Mehr dazu von Babette Büchner.
11: In bestehende Bescheide soll nicht eingegriffen werden, aber Wohngeld wird in der Regel für 12 Monate bewilligt. Danach muss es neu beantragt werden. Ein Drittel der Empfänger werde dann nach den Worten von Huberts sogar komplett rausfallen. Bund und Länder müssten beim Wohngeld jeweils 1 Milliarde Euro einsparen. Die meisten Wohngeldbezieher sind Rentner und Familien.
10: Die Bundesregierung lädt an diesem Wochenende zum Tag der offenen Tür. Sie will einen Blick hinter die Kulissen des Regierungsbetriebs ermöglichen und mit Bürgern ins Gespräch kommen. Dabei werden Kanzler Merz und fast alle Minister in Bürgerdialogen Fragen beantworten. Außerdem werden beispielsweise Verkehrsminister Schnieder und Gesundheitsministerin Barken in der Bundespressekonferenz Rede und Antwort stehen. 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
0: Ein Unfall auf der A9 Richtung Nürnberg zwischen der Auffahrt Naumburg und der Reststätte Osterfeld und die Blitzer A2 Richtung Berlin zwischen Ursleben und Ostengersleben. A9 Richtung Nürnberg im Schkeuditzer Kreuz in der Überleitung zur A14 Richtung Dresden. In Halle auf der Heideallee Richtung Gimritzer Damm. In Merseburg in der Geusaer Straße und in Uthmöden Richtung Satuella auch noch einer. Und melden auch Sie uns Staus und Blitzer kostenlos unter 08 052 58 52.
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0: Hallo, während andere noch überlegen, ob sie aufstehen sollen, haben Sie vielleicht schon Brötchen geholt oder die erste Runde gedreht. Samstag kann so schön effektiv sein. Die Bee Gees jetzt. Die

0: besten 80er. Am Samstagmorgen, 8:45 Uhr, hier bei Radio Brocken. Und Sie wissen ja, wie das ist, manche Geburtstage werden mit Kaffee und Kuchen gefeiert. Aber Eisleben sagt sich heute, ach was, wir machen gleich mal ein ganzes Bürgerfest draus.
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0: Vor genau 30 Jahren wurden die Luther-Gedenkstätten in Eisleben und Wittenberg in die UNESCO-Welterbeliste aufgenommen. Und dieses Jubiläum wird heute ab 13 Uhr rund um Luthers Sterbehaus ordentlich gefeiert. Mit Musik, Trara, Mitmachaktionen und jeder Menge Programm für die ganze Familie. Also genau die Sorte Samstag, bei der Sie eigentlich nur mal kurz vorbeigucken wollten. Und 3 Stunden später sind Sie immer noch da. Bürgermeister Carsten Staub, was gibt's?
2: Es wird musikalische Beiträge geben. Auch unser Theater in der Lutherstadt Eisen wird sich mit einbringen. Wir werden gemeinsam verschiedenste Mitmachaktionen auch haben. Für die jungen Kinder, Jugendlichen ist auch natürlich auch gesorgt. Es wird fürs leibliche Wohl gesorgt sein. Also rund um ein Familienfest sind herzlich eingeladen.
0: Ja, perfekt. Und wenn Sie für heute oder morgen noch nach einer anderen schönen Idee für Familie, Freunde oder einfach sich selber suchen, noch mehr Tipps fürs Wochenende in Sachsen-Anhalt, finden Sie jederzeit auf radiobrocken.de.
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16: So, gucken wir fix mal auf unser Wetter für Sachsen-Anhalt. Da sind uns Gewitter heute nicht fern, zum Teil ziemlich kräftig, ansonsten Sonne und auch Wolken im Wechsel bei 35 Grad maximal.
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16: Ein Unfall auf der A9 Richtung Nürnberg zwischen Auffahrten Naumburg und der Raststätte Osterfeld. Rechte Fahrspur ist aufgrund von Öl gesperrt. Also da ist eine Ölspur, geht rechts nicht vorbei. Blitzer. A2 Richtung Berlin zwischen Ursleben und Ostingersleben. A9 Richtung Nürnberg im Schkauditzer Kreuz in der Überleitung zur A14 Richtung Dresden. In Halle in der Heideallee Richtung Gimritzer Damm. In Merseburg Geusaer Straße und noch ein Blitzer in Uthmöden Richtung Satuelle. 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
16: Hallo und guten Morgen. Die

0: Schöne Kombination. Michael Schulte und Austis mit Half of My Heart hier bei Radio Brocken. 8:45 ist es. 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

0: Moin zusammen, hier ist Radio Brocken, gleich mit den besten 80ern, R.E.M., The One I Love. Dazu spiele ich uns Jennifer Rush und alle Farben mit guter Laune aus dem Radio, Baby Goodbye. Die beste Musik für Sachsen-Anhalt, hier bei Radio Brocken.
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5: So, heute haben wir Gemischtwarenladen. Sonne und Wolken wechseln sich ab, stellenweise sind auch Gewitter dabei, zum Teil ziemlich heftig. 35 Grad gibt's dazu.
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7: Es ist 9 Uhr, ich bin Fabian Schaffer, guten Morgen. Die Linke hat ihre Parteilinie verschärft und bewertet das israelische Vorgehen im Gazakrieg jetzt erstmals offiziell als Völkermord. Ein entsprechender Antrag wurde beim Bundesparteitag in Potsdam mit großer Mehrheit beschlossen. Heute wählt der Parteitag eine neue Doppelspitze. Beworben haben sich die bisherige Co-Chefin Schwertner und der Bundestagsabgeordnete Pantisano. Bei einem Blitzeinschlag auf einem Sportfest in Rastatt in Baden-Württemberg sind 9 Menschen verletzt worden. 6 von ihnen sind ins Krankenhaus gekommen. In Lebensgefahr schwebt niemand. Das Unglück passierte nachts auf einem Zeltlager beim Handballfest. Für heute warnt der Deutsche Wetterdienst vor weiteren, teils kräftigen Gewittern. Wie viel Geld soll die EU zur Verfügung haben? Die Kommission will, dass das Gemeinschaftsbudget der Union ab 2028 deutlich aufgestockt wird. Deutschland ist aber gegen den Plan. Bundeskanzler Merz hat nach einem Gipfel in Brüssel gesagt:
8: Dieser Vorschlag, den wir jetzt von der Kommission und vom Rat haben, ist ein Vorschlag, der bei uns mindestens 15, eher 20 Milliarden Euro höhere Beiträge pro Jahr auslösen würde an den europäischen Haushalt. Und dass das angesichts unserer Haushaltslage im Augenblick nicht darstellbar ist, und zwar auf lange Zeit nicht darstellbar ist, ich glaube, das wird jedem klar, wenn er einfach nur mal die Zahlen hört.
7: Thema beim EU-Gipfel waren auch mögliche Verhandlungen mit Russland wegen des Ukraine-Kriegs. Die Türkei ist bei der Fußball-WM in Nordamerika vorzeitig ausgeschieden. Das Team um Superstar Arda Güler verlor 0:1 gegen Paraguay und hat keine Chance mehr aufs Weiterkommen. Vorher hatte Brasilien gegen Haiti mit 3:0 gewonnen, Marokko besiegte Schottland 1:0 und die USA gewannen 2:0 gegen Australien. Die deutsche Nationalmannschaft spielt heute um 22 Uhr unserer Zeit gegen die Elfenbeinküste.
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5: Es gibt einen Unfall auf der A9 Richtung Nürnberg zwischen der Auffahrt Naumburg und der Raststätte Osterfeld. Rechte Fahrspur ist dicht, Öl ist ausgelaufen. Hier haben wir eine richtig dicke, fette Ölspur. Blitzer A2 Richtung Berlin zwischen Ursleben und Ostingersleben. In Halle, Heideallee Richtung Gimritzer Damm. In Bitterfeld am Rastwall, in Merseburg, Geusalstraße und in Uthmöden Richtung Satuelle. Auch noch einer, melden auch Sie uns Staus und Blitzer kostenlos unter 08
3: 52. 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
5: Hallo, Sie waren schon auf dem Wochenmarkt, beim Bäcker oder im Baumarkt oder wollten eigentlich nur für eine Kleinigkeit los? Ja, Sie wissen selber, wie die Geschichte endet. Ne? Holly Humberstone gibt's jetzt für uns alle hier.
9: Die

0: das Radio Brocken. Einen schönen Samstag. Heute Abend nach dem Grillen hocken wir alle wieder gemeinschaftlich vor der Glotze und womit? Mit Recht.
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0: Das zweite Gruppenspiel der Deutschen steht an bei der Fußball-Weltmeisterschaft. 22 Uhr, Anstoß in Toronto. Und es geht gegen die Elfenbeinküste. Und schon nach dem ersten Auftritt war klar, international, die gucken alle ganz genau hin. Einige Medien sagen, Deutschland, ja, nach dem Auftaktsieg sind sie bereits ernsthafter Favorit im Turnier. Das wollen wir einordnen und machen das mit WM-Reporter Max Voistenberg.
3: Nach dem klaren Auftaktsieg ist die internationale Presse voll des Lobes. Und teilweise auch voller Respekt. In Brasilien wird sofort wieder das 7:1 von 2014 heraufbeschworen, diesmal als Vergleich für die Effizienz der Deutschen. Spanien sieht ein Team, das gnadenlos effektiv auftritt. Frankreich spricht von einer Mannschaft, die nach kurzen Wacklern direkt ihre ganze Klasse zeigt. Und auch in England und Portugal ist der Ton eindeutig. Deutschland wird als frühes Statement-Team gesehen. Eine Mannschaft, die sofort da ist, wenn es zählt und die dem Turnier ihren Stempel aufdrückt. Kurz gesagt, ein Sieg, der international nicht nur Punkte bringt, sondern auch ein Signal sendet. Gerade weil Favoriten wie Spanien oder Portugal ihr Auftaktspiel nicht gewinnen konnten. Heute Abend gegen die Elfenbeinküste ist eins klar, die Erwartungen sind entsprechend hoch.
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Wir unterbrechen für eine Sofortmeldung aus unserer Verkehrszentrale. B71 am Magdeburger Ring zwischen Walter-Rathenau-Straße und Mittagstraße. Gefahr durch Personen auf allen Spuren. 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
13: Ja, hier und da gibt's schon trübe Aussichten ohne viel Sonne. An anderen Orten scheint sie aber. Also, Sonne und Wolken im Wechsel, stellenweise heute auch Gewitter, zum Teil ganz schön kräftig, maximal 35 heiße Grad.
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13: Da haben wir Personen auf der B71 am Magdeburger Ring zwischen Walter-Rathenau-Straße und Mittagstraße. Gefahr auf allen Spuren. Und einen Feuerwehreinsatz, den gibt es im Kreis Mansfeld-Südharz zwischen Polleben und Burgsdorf. Beide Richtungen ist gesperrt. Die Blitzer A2 Richtung Berlin zwischen Ursleben und Ostingersleben. In Halle Heideallee Richtung Gimritzer Damm. In Bitterfeld am Rastwall. In Merseburg Geusarstraße und in Utmöden Richtung Satuelle. 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
13: Hallo, haben Sie schön mit uns.

0: Grüße zu Ihnen an den Frühstückstisch. Hier ist Radio Brocken. Mit den besten 80ern machen wir direkt gleich weiter mit Human League und Human. Außerdem haben wir noch ich und die Hooters. Vorher haben wir Thilo Liebsch aus der Radio Brocken Morgenshow. Hier kommt sein lustiger Seitenhieb auf diese Woche. Sie wissen schon, Augenzwinkern.
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2: Eine Verkehrsmeldung gleich vorweg. Die Straße von Hormus ist wieder frei. Achtung, Sickerwitz, das wird die Golffahrer freuen. Brüller. Ja, das war natürlich nur möglich, weil der tolle, unsagbar schlaue und strategisch ausgefuchste Donald Trump mit dem Iran gedealt hat. 300 Milliarden Dollar zahlen die USA und die Sache läuft. Wieder ein Krieg mehr, den er beendet hat. Wer hatte den nochmal angefangen? Ach egal. Weil wir gerade bei Deals sind, wieder hat ein Maskenhändler vor Gericht gewonnen und kassiert über 200 Millionen Euro vom Steuerzahler. Danke, Jens Spahn. Schon mal drüber nachgedacht, nach Amerika zu gehen? Die haben was übrig für arrogante Schnösel, die Steuergeld verplempern.
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0: Radio Brocken hier mit den besten 80ern. Gleich mit Hall & Oates. Dazu spielen wir ihn. Kim Wilde und Disturbed sind auch noch mit dabei. Das ist das Beste von heute. Sie merken schon jede Menge Abwechslung hier für Sie.
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2: Wenn ihr in den Sommerferien Quedlinburg entdeckt, könnt ihr mal erahnen, wie sich Kaiser und Könige gefühlt haben. Zwischen Stadtmauern und Fachwerkhäusern. Ach ja, und dann ist da noch der Stiftsberg mit der über 1000 Jahre alten Stiftskirche. Seid ihr bereit für einen Schatz von unschätzbarem Wert? Elmar Egner ist Kurator des Domschatzes und es wird spannend für alle.
3: Das ist sehr wohl spannend für jede Altersgruppe. Man kann sehr viel entdecken in so einer Kirche und in diesen Schatzkammern. Ob es jetzt um ein besonderes Straußenei gibt, was es da zu finden gibt, oder den Kamm von König Heinrich oder die Steinmetzarbeiten in der Krypta. Also wer da wirklich mal auf Entdeckungsreise geht, kann da viele, viele kleine und größere Schätze in der Architektur, in der Geschichte und in den Schatzstücken selber entdecken.
2: Und das geht am besten mit eurem Entdeckerheft, wo ihr noch so viel mehr dazu erfahrt. Und natürlich denkt ihr auch in Quedlinburg an euren Sammelsticker. Denn dieses Welterbe solltet ihr gesehen haben.
3: Quedlinburg hat man erst so richtig gesehen, wenn man eben auch in der Stiftskirche und im Domschatz war.
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0: Gucken wir auf die aktuellen Sachsen-Anhalt. Temperaturen: Klitsche bei Gentin 29, Kalbe-Saale 28 Grad. Das ist noch nicht das höchste der Gefühle, 35 Grad. Da stoppt heute Ihr Thermometer. Stellenweise gibt es auch Gewitter, zum Teil kräftig. Der Wettertrend für Sachsen-Anhalt: Morgen, ja, ähnlich wie heute, aber meist trocken. Und bis zum Dienstag bleibt es weiter hochsommerlich.
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14: Es ist 10 Uhr. Ich bin Fabian Schaffer. Guten Tag. Bei einem Blitzeinschlag auf einem Sportfest in Rastatt in Baden-Württemberg sind 9 Menschen verletzt worden. 6 von ihnen sind ins Krankenhaus gekommen. In Lebensgefahr schwebt niemand. Auch in Münsingen im Kreis Reutlingen hat ein Blitz eingeschlagen und eine Frau leicht verletzt. Für heute rechnet der Deutsche Wetterdienst mit weiteren Gewittern, teils kräftig, vereinzelt auch als Unwetter. Viele Krisen und kaum Wirtschaftswachstum, so begründet Bundesbauministerin Huberts, dass die Bundesregierung sparen muss. Und das wird sie wohl konkret auch beim Wohngeld. Geplante Kürzungen würden alle bisherigen Empfänger betreffen, hat Huberts in der Rheinischen Post angekündigt. Ein Drittel der Haushalte, die es bisher bekommen, werden demnach ganz rausfallen. US-Präsident Trump hat die von Katar geschenkte Boeing 747 als neue Präsidentenmaschine vorgestellt. Das Golfemirat hatte ihm den Jumbojet im vergangenen Jahr geschenkt, trotz scharfer Kritik und Korruptionsvorwürfen. Trump selbst zeigte sich begeistert, die vorherige Air Force One sei rund 35 Jahre alt gewesen. Bei der Fußball-WM ist die Türkei vorzeitig ausgeschieden. Die Mannschaft verlor mit 0:1 gegen Paraguay und kann die K.O.-Runde nach der zweiten Niederlage im zweiten Spiel nicht mehr erreichen. Co-Gastgeber USA sicherte sich dagegen durch ein 2:0 gegen Australien den vorzeitigen Einzug ins 16. Finale. Außerdem gewann Brasilien mit 3:0 gegen Haiti und Marokko mit 1:0 gegen Schottland. Die deutsche Mannschaft trifft ab 22 Uhr unserer Zeit auf die Elfenbeinküste.
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0: Wir haben Personen am Magdeburger Ring auf der B71 zwischen Walter-Rathenau-Straße und Mittagstraße. Alle Spuren betroffen. Ein Feuerwehreinsatz im Kreis Mansfeld-Südharz zwischen Polleben und Burgsdorf, beide Richtungen gesperrt. Und die Blitzer A2 Richtung Berlin zwischen Ursleben und Ostingersleben in Halle-Heide-Allee Richtung Gimritzer Damm. In Bitterfeld am Rastwall, in Merseburg, Geusaer Straße und in Uth-Mölden Richtung Satuelle auch noch einer. Und melden auch Sie uns Staus und Blitzer kostenlos unter 08000 52 58 52.
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0: Hallo, hier und da regnet's mal. Vielleicht kann man da mal die Garage aufräumen, das Fahrrad polieren oder den Grillabend planen. Hauptsache alles, nur kein Stress. Kim Wilde jetzt für uns alle.

0: Während viele heute langsam ins Wochenende starten, ziehen andere längst die Arbeitsschuhe an. Ob Baustelle, Pflege, Logistik oder Schichtdienst. Auch Samstag muss ja einiges laufen. Und ja, wenn Sie schon arbeiten müssen, dann doch lieber, wenn es auch mal einen Spritzer regnet. Radio Brocken ist hier. Vielleicht haben Sie es aber auch ganz schön und sind draußen.
1: Hallo Radio Brocken. Wir sind wieder im Garten, Katrin und Mario hier. Und was kann uns Besseres passieren, als eure Musik im Hintergrund zu hören? Macht weiter, ihr macht einen super Job. Es ist angenehm gerade. Das ist richtig schöne Musik. Und ach, was soll ich sagen? Zu viel Honig. Ihr könnt mit dem Honig auch leben, ne? Bleibt gesund und munter.
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13: So, heute kriegen wir von allem was ab. Sonne und Wolken wechseln sich ab. Stellenweise auch Gewitter dabei, zum Teil ziemlich heftig, maximale 35 Grad.
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13: Kaputter LKW auf der A9 Richtung Berlin, Höhe Eisenberg und ein Feuerwehreinsatz im Kreis Mansfeld-Südharz zwischen Bolleben und Burgsdorf, beide Richtungen gesperrt. Und die Blitzer A2 Richtung Berlin zwischen Ursleben und Ostingersleben. A38 Höhe Bad Lauchstädt in Halle Heideallee Richtung Gimritzer Damm, in Bitterfeld am Rastwall, in Merseburg in der Geusaer Straße und in Zerbst in der Friedrich-Naumann-Straße auch noch einer. 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
13: Hallo, schönen Samstag.

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Haben Sie einen schönen Samstag an so Tagen, wenn es so heiß ist? Gibt es oft diesen einen Gedanken, der sich hartnäckig festsetzt? Eis. Nicht morgen, nicht später, heute. Und plötzlich diskutiert die ganze Familie nicht mehr Ausflüge oder Einkäufe, sondern nur noch über die wirklich wichtigen Fragen. Kugel oder Becher, Schoko oder Erdbeer. Wissenschaftlich geklärt ist das ja bis heute nicht. Und deswegen haben wir Ihnen die schönsten Eisdielen im Land auf einer virtuellen Karte zusammengestellt auf radiobrocken.de. Ihre Lieblingseisdiele ist auch gerne willkommen. Tragen wir ein. Einfach Nachricht an uns.

0: aus dem True Blue Album Madonna und Papa Don't Preach. Hier bei Radio Brocken sind die besten 80er. Genau wie das. David Bowie, Absolute Beginner. Spiele ich uns gleich dazu Ten Sharp und Micha Schulte. 5 AM. Das macht uns gute Laune und das Wochenende schön.
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0: Klein Osida bei Zeit meldet 28 Grad, Dessau Roßlau 27, maximale 35 werden es heute. Sonne und Wolken im Wechsel. Am Nachmittag stellenweise auch Gewitter dabei, zum Teil ziemlich heftig. Und der Wettertrend für Sachsen-Anhalt. Morgen genauso, aber meist trocken. Und auch bis Dienstag bleibt es weiter hochsommerlich.
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20: Es ist 11 Uhr. Ich bin Fabian Schaffer. Guten Tag. Nach dem Güterzugunfall in München laufen die Bergungsarbeiten. Laut Polizei waren 2 Züge beim Rangieren zusammengestoßen. Eine Person ist dabei ums Leben gekommen. Dominik Schweiger berichtet.
4: Die beiden Waggons sind etwa 5 Meter von der Brücke auf die Straße im Münchner Stadtteil Milbertshofen gekracht. Zum Unglückszeitpunkt waren sie laut Polizei unbeladen. Momentan laufen die Bergungsarbeiten. Wie lange die dann tatsächlich dauern, ist nicht bekannt. Was klar ist, der Unfall dürfte sich nicht auf den Regional- und Fernverkehr auswirken. Das betroffene Gleis wird nur vom Güterverkehr genutzt.
20: Bei einem Blitzeinschlag auf einem Sportfest in Rastatt in Baden-Württemberg sind 9 Menschen verletzt worden. 6 von ihnen sind ins Krankenhaus gekommen. In Lebensgefahr schwebt niemand. Das Unglück passierte nachts auf einem Zeltlager beim Handballfest. Für heute warnt der Deutsche Wetterdienst vor weiteren, teils kräftigen Gewittern. Die Bundesregierung lädt an diesem Wochenende zum Tag der offenen Tür. Sie will einen Blick hinter die Kulissen des Regierungsbetriebs ermöglichen und mit Bürgern ins Gespräch kommen. Dabei werden Kanzler Merz und fast alle Minister in Bürgerdialogen Fragen beantworten. Außerdem werden beispielsweise Verkehrsminister Schnieder und Gesundheitsministerin Barken in der Bundespressekonferenz Rede und Antwort stehen. Die Türkei ist bei der Fußball-WM in Nordamerika vorzeitig ausgeschieden. Das Team um Superstar Arda Güler verlor 0:1 gegen Paraguay und hat keine Chance mehr aufs Weiterkommen. Vorher hatte Brasilien gegen Haiti mit 3:0 gewonnen, Marokko besiegte Schottland 1:0 und die USA gewannen 2:0 gegen Australien. Die deutsche Nationalmannschaft spielt heute um 22 Uhr unserer Zeit gegen die Elfenbeinküste. 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
0: Ein kaputter LKW auf der A9 Richtung Berlin in Höhe Eisenberg. Feuerwehreinsatz im Kreis Mansfeld-Südharz zwischen Polleben und Burgsdorf. Beide Richtungen gesperrt und zwischen 3 Annen, Hohne und Wernigerode in beiden Richtungen ein Baum liegt da auf der Straße. Und wir haben Blitzer auf der A2 Richtung Berlin zwischen Ursleben und Ostingersleben auf der A38 Höhe Bad Lauchstädt. B180 in Schneidlingen Richtung Winningen, in Halle Heideallee Richtung Gimritzer Damm. Blitzer in Merseburg, Geusaer Straße und in Zerbst in der Friedrich-Naumann-Straße. Und melden auch Sie uns Staus und Blitzer kostenlos unter 08000 52 58. 50, 52.
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0: Hallo, Hose und Garten sieht plötzlich aus wie eine gute Idee. Die Familie hat Ausflugspläne und irgendwo steht schon die Kühltasche bereit. Von uns Miley Cyrus und 10 Sharp für Sie.

0: ist Radio Brocken. Mit den Happy Hits. Die Hits, die noch mehr gute Laune machen. Perfekt für den Sommer. Katrina and the Waves. Ja, und wenn sich auf die Erdbeertorte heute Nachmittag freuen, manche Geburtstage, die werden mit Kaffee und Kuchen gefeiert. In Eisleben geht das Ganze auch zwei Nummern größer.
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0: Vor genau 30 Jahren wurden die Luther-Gedenkstätten in Eisleben und Wittenberg in die UNESCO-Welterbeliste aufgenommen. Und dieses Jubiläum wird heute gefeiert, ab 13 Uhr, rund um Luthers Sterbehaus. Ordentlich ist da was los. Musikmitmachaktion, jede Menge Programm für die ganze Familie. Also genau die Sorte Samstag, bei der Sie eigentlich nur mal kurz vorbeigucken wollten und drei Stunden später immer noch dort sind, sagt auch der Bürgermeister Carsten Staub.
2: Es wird musikalische Beiträge geben, auch unser Theater an der Lutherstadt Eisen wird sich mit einbringen. Wir werden gemeinsam verschiedenste Mitmachaktionen auch haben. Für die jungen Kinder und Jugendlichen ist auch natürlich auch gesorgt. Es wird fürs leibliche Wohl gesorgt sein, also rund um ein Familienfest, sind herzlich eingeladen.
0: Ja, und wenn Sie für heute oder morgen noch nach einer schönen Idee für Familie, Freunde oder einfach nur sich selber suchen, noch mehr Tipps für Ihr Wochenende in Sachsen-Anhalt finden Sie jederzeit auf radiobrocken.de.
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Wir unterbrechen für eine Sofortmeldung aus unserer Verkehrszentrale. Achtung, Falschfahrer auf der B80 Eisleben-Halle zwischen der Straße nach Scherben und der Ausfahrt Halle Neustadt. Hier ist ein Falschfahrer unterwegs. Bitte nicht überholen und äußerst rechts fahren. Wir informieren, wenn die Gefahr vorüber ist. 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
13: Gucken wir auf unser Wetter für Sachsen-Anhalt. Heute wechseln sich Sonne und Wolken ab. Stellenweise sind auch mal ordentliche Gewitter dabei. Maximale 35 Grad.
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13: Gute Nachrichten von der B80 Lutherstadt Eisleben. Zwischen der Straße nach Scherben und der Ausfahrthalle Neustadt ist die Gefahr durch einen Falschfahrer gebannt. Der Falschfahrer hat die Straße verlassen. Kaputter Laster auf der A9 Richtung Berlin, Höhe Eisenberg. Feuerwehreinsatz im Kreis Mansfeld-Südharz zwischen Polleben und Burgsdorf. Beide Richtungen. Und in Aschersleben gibt es Stau. Tag der offenen Tür in der Fachhochschule der Polizei Sachsen-Anhalt. Bitte nach Ausweichparkplätzen suchen. So viel ist gesagt, die Polizei ist vor Ort. Blitzer, A2 Richtung Berlin zwischen Ursleben und Ostengersleben, A38 Höhe Bad Laufstädt, B180 in Schneidlingen Richtung Winningen, in Halle Heideallee Richtung Gimritzer Damm und in Zerbst Friedrich-Naumann-Straße. 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
13: Hallo, schönen Samstag.

0: Die Black Eyed Peas bei Radio Brocken mit Where is the Love? Und Sie merken schon beim Blick nach draußen, das wird einer dieser Tage, die wirklich alles mitnehmen wollen. Stückchen Sonne, richtig Hitze, später auch Gewitter, zum Teil mit großem Auftritt. Und dazwischen wird gegrillt, geschwitzt, gelacht und auch gearbeitet, wie bei Olli aus Dessau.
1: Ich werde am Wochenende Schränke aufbauen bei meiner Freundin. Die zieht um und ja, da wollen wir richtig reinklotzen, dass sie schön hat.
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0: Sie einen schönen Samstag mit Radio Brocken und gleich meiner Kollegin Ike Kirchner und den besten 80ern. USA for Africa, We Are the World. Dazu spielt sie uns Alison Moyet und Robin Schulz mit Young Right Now. Das ist das Beste von heute. Volker Wehr, mein Name. Wir hören uns wieder am Montag ab 14 Uhr. Da freue ich mich auf Sie.
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7: Das Radio Brocken Wetterradar zeigt heute Sonne und Wolken im Mix. Da ziehen heute auch mal heftige Sommergewitter mit durch bei bis zu 34 Grad maximal. Aktuell sind das 25 Grad in Wilsleben bei Aschersleben, 26 Grad bei Ihnen in Gentin. Der Wettertrend für Sachsen-Anhalt. Morgen dann ein ganz ähnliches Bild. Heißestes Sommerwetter hier im Land mit Gewittern bei maximal 32 Grad. Und auch der Start in die neue Woche bleibt hochsommerlich bei Maxi-Werten um die 30 Grad.
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10: Es ist 12 Uhr. Ich bin Fabian Schaffer. Guten Tag. Bei einem Güterzugunfall in München ist ein Mensch ums Leben gekommen. Das teilte die Polizei mit. Nähere Angaben zu dem oder der Toten machte sie nicht. Aus bislang ungeklärten Gründen waren in der Nacht zwei Güterzüge beim Rangieren auf einer Brücke zusammengestoßen. Durch die Kollision fielen zwei Waggons die Brücke hinunter und blieben auf der Straße liegen. Bei einem Blitzeinschlag auf einem Sportfest in Rastatt in Baden-Württemberg sind 9 Menschen verletzt worden. 6 von ihnen sind ins Krankenhaus gekommen. In Lebensgefahr schwebt niemand. Auch in Münsingen im Kreis Reutlingen hat ein Blitz eingeschlagen und eine Frau leicht verletzt. Für heute rechnet der Deutsche Wetterdienst mit weiteren Gewittern, teils kräftig, vereinzelt auch als Unwetter. Laut einer YouGov-Umfrage wollen 70% der Deutschen nach dem Ende des Tankrabatts neue Entlastungen. Der Tankrabatt läuft Ende Juni aus und soll laut Schwarz-Roter Koalition nicht verlängert werden. Besonders beliebt wäre eine Senkung der Mehrwertsteuer auf Lebensmittel. 89% fänden das sinnvoll. Nach dem 7:1 gegen Curaçao will Deutschland bei der Fußball-Weltmeisterschaft einen weiteren Schritt in Richtung K.O.-Runde gehen. Dafür soll ab 22 Uhr unserer Zeit ein Sieg gegen die Elfenbeinküste gelingen. Pia Wegner mit den Details.
11: Mit der Elfenbeinküste wartet im zweiten WM-Gruppenspiel eine schwierigere Aufgabe aufs DFB-Team als mit Auftaktgegner Curaçao. Die Ivora haben in der WM-Vorbereitung 2:1 gegen Topfavorit Frankreich gewonnen und auch zum Start ins Turnier gab es einen Sieg, ein 1:0 gegen Ecuador. Außerdem haben sie Bundesliga-Shootingstar Yann Diomondé von RB Leipzig in ihren Reihen.
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7: Vorsicht auf der A9 Richtung Berlin. Da gab es einen Unfall zwischen Halle und der Raststätte Köckern-Ost. Direkt auf der linken Spur. Wir bleiben auf der A9 Richtung Berlin. Da ist der LKW liegen geblieben in Höhe Eisenberg. Eine Meldung aus dem Kreis Mansfeld-Südharz. Da ist gerade die Feuerwehr im Einsatz zwischen Pollehm und Burgsdorf. Hier ist die Straße in beiden Richtungen gesperrt. Und wir schauen nochmal nach Aschersleben. Da ist heute Tag der offenen Tür der Fachhochschule der Polizei Sachsen-Anhalt. Deswegen staut sich das da heute ordentlich. Wenn Sie können, einfach ein bisschen drumherum fahren und sich Parkplätze außerhalb suchen. Geblitzt wird auf der A2 Richtung Berlin zwischen Ursleben und Ostingersleben. A38 Höhe Bad Lauchstädt, B180 in Schneidling Richtung Winningen. In Halle auf der Heideallee Richtung Gimritzer Damm in Merseburg-Geuser Straße. Hier ist 30 und einer noch in Zerbst-Friedrich-Naumann-Straße. Und wenn Sie noch was entdeckt haben, Staus oder Blitzer, melden Sie uns das gerne. Das geht kostenlos unter der 08000
9: 52 58 52. 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
7: Einen schönen Samstagmittag. Halten Sie sich auf jeden Fall heute frisch und kühl. Ne? Wir versuchen hier auch ein bisschen Luft zuzufächern. Das mit der besten Musik für Sachsen-Anhalt. Freue ich mich jetzt mit Ihnen auf Ellen.

We are the world, USA for Africa, hier für Sie bei Radio Brocken. Damit einen schönen Samstag. Ne? Heute einfach überall Eiswürfel rein, dann läuft das schon irgendwie bei den Temperaturen. Ja, und das Wochenende hat nicht nur hochsommerliche Temperaturen zu bieten, mal wieder ein WM-Deutschland-Spiel. Nein, auch die volle Ladung gute Laune gibt's morgen hier für Sie bei Radio Brocken. Mit meinem Kollegen Marc Angerstein geht's ab 8 hier für Sie durch den Gute-Laune-Sonntag. Und da hauen wir Familientickets für die Dinosaurierwelt in Magdeburg raus. Also mein Sohn wäre auf jeden Fall Feuer und Flamme. Und außerdem auch Tickets für alle, Achtung, Ben Zucker-Fans. Der spielt ja bei den Elbland-Festspielen in Wittenberge. Also da auf jeden Fall einschalten, wenn Sie da Bock drauf haben. Und natürlich sowieso Bock auf gute Laune an Ihrem Sonntag gibt's morgen hier bei uns bei Radio Brocken ab 8.

0: 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Kommen Sie gut durch Ihr Wochenende. Ne? Es ist so heiß, dass es tatsächlich drin fast ein bisschen angenehmer ist. Es sei denn, Sie haben was Kühles, Nasses draußen bei sich im Garten oder auf dem Balkon. Wir bringen dazu gleich natürlich weiter ein bisschen mehr von der Bestmusik für Sachsen-Anhalt. Gleich mit dabei Robert Miles. Und ich freue mich auch auf diese schöne aktuelle Nummer von Michael Patrick Kelly, The One. Gleich hier bei uns bei Radio Brocken um kurz nach 12:30.
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0: Wir schauen aufs Wetter für Sachsen-Anhalt und das bleibt heute auch so richtig heiß. Da können auch immer mal wieder Gewitter mit durchziehen bei 34 Grad in der Spitze. Der Wettertrend für Sachsen-Anhalt, morgen sieht das ähnlich aus und auch der Start in die neue Woche bleibt richtig warm bei Maxi-Werten um die 30 Grad.
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0: Vorsicht auf der A2 Richtung Berlin zwischen Cäsar und Wollin. Gab es einen Unfall, ist gerade passiert, also hier unbedingt vorsichtig unterwegs sein. Und wir schauen wieder auf die A9 Richtung Berlin. Die ist gesperrt zwischen Halle und der Raststätte Köckern Ost. Da gab es einen Unfall auf der linken Spur. Wir bleiben auf der A9 Richtung Berlin. Da ist ein LKW liegen geblieben in Höhe Eisenberg. Stop and go im Moment auf der B107, wenn Sie Richtung Bad Düben unterwegs sind, zwischen Köselitz und Coswig. Und noch eine Meldung aus dem Kreis Mansfeld-Südharz. Da ist ein Feuerwehr im Einsatz zwischen Polleben und Burgsdorf. Deswegen ist die Straße in beiden Richtungen gesperrt. Geblitzt wird auf der A2 Richtung Berlin zwischen Oersleben und Ost-Ingersleben, A38 Höhe Bad Lauchstädt, B180 in Schneidlingen Richtung Winningen, in Halle auf der Heideallee Richtung Gimritzer Damm, Merseburg-Geusaer Straße, hier ist 30 erlaubt und noch ein Blitzer in Zerbst auf der Friedrich-Naumann-Straße. Alle Staus und Blitzer jederzeit für Sie, auch nochmal bei uns in der Radio Brocken-App.
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Radio Brocken ist hier, ja, und nicht nur die Temperaturen schreien nach Sommer. Nee, dieses Wochenende ist Sommersonnenwende. Morgen steht der längste Tag des Jahres an. Also die Sonne erreicht ihren höchsten Stand über der Nordhalbkugel. Es bleibt also richtig schön lange hell. Kommen Sie gut durch die Hitze erstmal heute. Genießen Sie Ihr Wochenende und das weiter mit der besten Musik für Sachsen-Anhalt. Jetzt die Pet Shop Boys.

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0: Mit Depeche Mode schwitzen Sie heute durch den Samstagmittag. Hier ist Radio Brocken. Ich hoffe, Sie haben es schön kühl. Sonst denken Sie einfach nochmal an den Tag gestern mit uns im Strandbad Arrensee.
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0: Hier ist Radio Brocken, einen schönen Samstag Ihnen und da kühlen wir uns gleich ab zu diesem 80er von Michael Jackson. Thriller, freue ich mich mit Ihnen drauf, No Doubt gleich auch mit dabei und was Aktuelles gleich für Sie von Kamerad. Hug Yourself, ganz aktuell, gleich hier bei Radio Brocken, ab um 1.
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0: Das Radio-Brocken-Wetterradar zeigt heute viel Sonne, aber auch einige Wolken. Die können heute auch mal wirklich heftige Sommergewitter mit sich bringen. Das bei maximal 34 Grad. Aktuell sind das 25 bei Ihnen im Predel bei Zeitz. 26 Grad heute in Tangermünde. Da wird ja heute die neue Hafenbühne eingeweiht. Also wenn Sie da unterwegs sind, viel Spaß. Der Wettertrend für Sachsen-Anhalt. Morgen dann ein ganz ähnliches Bild. Heißes Sommerwetter mit Gewittern bei maximal 32 Grad. Und auch der Start in die neue Woche sieht ganz ähnlich aus.
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10: Es ist 13 Uhr. Ich bin Fabian Schaffer. Guten Tag. Bei einem Blitzanschlag während eines Sportfests in Rastatt sind 9 Menschen verletzt worden, einer davon schwer. Unter den Verletzten ist auch ein 13-Jähriger. 6 Menschen sind zur Behandlung ins Krankenhaus gekommen. In Lebensgefahr schwebt niemand. Auch in Münsingen bei Reutlingen hat ein Blitz eine Frau leicht verletzt. Die Linke will Proteste gegen Sozialkürzungen und höhere Verteidigungsausgaben organisieren. Auf ihrem Parteitag in Potsdam soll heute darüber abgestimmt werden. Geplant sind lokale Aktionen, regionale Bündnisse und bundesweite Demonstrationen. Eine sogenannte Protestkaskade gegen die Sozialpolitik der Bundesregierung. Die USA und der Iran wollen Gespräche über ein Ende des Iran-Kriegs in Gang bringen. Wie mehrere US-Medien berichten, ist der US-Unterhändler Witkoff auf dem Weg in die Schweiz, wo die erste Gesprächsrunde über ein mögliches Atomabkommen stattfinden soll. Diese war eigentlich schon gestern angedacht gewesen, fand aber wegen erneuter gegenseitiger Angriffe zwischen der israelischen Armee und der pro-iranischen Hisbollah-Miliz im Libanon nicht statt. Die Türkei ist bei der Fußball-WM in Nordamerika vorzeitig ausgeschieden. Gegen Paraguay verloren die Türken trotz Überzahl mit 0:1. Heute bestreitet dann die deutsche Nationalmannschaft ihr zweites Vorrundenspiel. Gegner in Toronto ist die Elfenbeinküste. Anstoß ist um 22 Uhr unserer Zeit. 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
0: Vorsicht auf der A2 in Richtung Berlin. Da gab es einen Unfall zwischen Cesar und Wollin. Wir schauen auf die A9 in Richtung Berlin. Da liegen Reifenteile zwischen der Raststätte Fleming und der Ausfahrt Brück. Ein Unfall auf der A9 Richtung Berlin zwischen Halle und der Raststätte Köckern Ost, direkt auf der linken Spur. Und noch ein Unfall bei Ihnen auf der B242 zwischen Tanne und Trautenstein. Und wir schauen noch mal nach Aschersleben. Da ist heute Tag der offenen Tür in der Fachhochschule der Polizei in Sachsen-Anhalt. Also das kann sich hier noch ordentlich stauen den ganzen Nachmittag. Geblitzt wird auf der A2 Richtung Berlin zwischen Ohrsleben und Ostingersleben. A38 Höhe Bad Lauchstädt, B180 in Schneidlingen Richtung Winningen. In Halle auf der Heideallee Richtung Gimritzer Damm, Merseburg, Geusaer Straße und einer noch in Zerbst auf der Friedrich-Naumann-Straße. Melden Sie uns auch gerne Staus und Blitzer, das geht kostenlos unter der 08000 52 58 52.
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0: Schönen Samstag, ja, und Sommer ist, wenn die Klima im Auto auf höchster Stufe ballert, ne? Auch wenn Sie unterwegs sind. Gute Fahrt, wir sind an Ihrer Seite. Das mit dieser aktuellen Nummer jetzt von Kamrad. Fuck yourself.

0: Ach ja, entspannter 90er von No Doubt. Hier für Sie bei Radio Brocken, Don't Speak. Kommen Sie gut durch diesen heißen Samstag hier bei uns im Land. Und vielleicht ist Ihr Trikot heute auch schon gewaschen und gebügelt. Chips und Spaßgetränke werden noch gekauft bei Ihnen. Und ich sag mal so, Sie haben noch sehr viel Zeit für die Vorbereitung für das Spiel Deutschland gegen die Elfenbeinküste. Denn Anstoß ist heute Abend erst um 22 Uhr. Silke aus Magdeburg, du machst das ja so wie ich, ne? Silke, Deutschland-Spiele guckst du. Habt ihr denn auch so, ja, WM-Deko zu Hause?
1: Also wir haben auch schon so Flaggen da, die man dann auslegt bei bestimmten Spielen.
0: Super.
1: Das haben wir schon, also fürs Gefühl auf alle Fälle. Ist ja nur nicht so oft, ne? Und dann muss man das mal mitnehmen.
0: Ja, also Deko passt und in großer Runde gucken finde ich ja auch immer ganz nett. Gerade bei dem Wetter ist das ganz schön, wenn man das draußen machen kann. Hast du da vielleicht einen Public-Viewing-Tipp bei euch in Magdeburg, liebe Silke?
1: Naja, bei uns hier in Magdeburg, Mückenwirt ist immer angesagt.
0: Oh ja.
1: Und dann ist das immer eine schöne Location und mit vielen Leuten zusammen macht es ja auch noch mehr Spaß.
0: Ja, so sieht's aus. Also viel Spaß und Public-Viewing-Spots hier bei uns in Sachsen-Anhalt haben wir für Sie für heute Abend auch nochmal zusammengesammelt. Finden Sie alles auf radiobrocken.de.

0: Es ist sowas von Sommer hier bei uns in Sachsen-Anhalt. Einen schönen Samstag. Hier ist Radio Brocken und das feiern wir gleich mit einem richtig tollen Happy Hit hier bei uns. Und der schreit total Sommer. Aiko Aiko, Justin Wellington gleich hier bei uns und auch ein 80er mit dabei von Roxette. Crash Boom Bang gleich hier bei uns bei Radio Brocken um kurz nach 13:30.
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14: Wir schauen auf das Wetter für Sachsen-Anhalt. Ja, das ist heute sowas von heiß. Dazu können uns auch immer wieder einige Sommergewitter erwarten, das bei maximal 34 Grad. Auch morgen am Sonntag ganz ähnlich. Es bleibt hochsommerlich bei uns in Sachsen-Anhalt mit einigen Gewitterchen. Der Start in die neue Woche, da sind wir dann auch richtig schön sommerlich unterwegs bei Temperaturen um die 30 Grad.
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14: Vorsicht auf der A2 Richtung Berlin zwischen Cesia und Wohlin steht ein kaputtes Auto auf der rechten Spur. Und wir bleiben auf der A2 Richtung Berlin, genau an dieser Stelle zwischen Cesia und Wohlin. Im Moment 4 Kilometer Stau nach einem Unfall. Und einen Unfall gab es auch auf der A9 Richtung Berlin zwischen Halle und der Raststätte Köckern Ost auf der linken Spur. Vorsicht, wenn Sie auf der A14 unterwegs sind in Richtung Magdeburg. Da liegen Reifenteile zwischen Magdeburg-Sudenburg und Wandsleben. Und noch eine Meldung von der B242. Die ist voll gesperrt zwischen Tanne und Trautenstein. Hier gab es einen Unfall. Wenn Sie können, umfahren Sie das am besten weiträumig. Und geblitzt wird auf der B71 zwischen Falldorf und Großammersleben in Reinsdorf auf der Köthener Straße. Und alle Staus und Blitzer finden Sie wie immer bei uns nochmal in der Radio Brocken App.
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Wir spielen Ihnen die Songs, die Sie so richtig happy machen, so wie Aiko Aiko, Justin Wellington hier bei Radio Brocken. Hier bekommen Sie Ihre Happy Hits und natürlich auch Ihre Lieblings-80er. Jetzt Midnight All Bets Are Burning. 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

Nightshift, die Commodores hier für Sie bei Radio Brocken. Kommen Sie gut durch Ihr Wochenende und wenn Sie heute zum Shoppen zum Beispiel in Dessau in der City unterwegs sind, schauen Sie mal ganz genau auf die Ampel. Ne? Es gibt eine neue Breakdance-Ampel in der Stadt, also die Ampelmännchen machen da quasi so kleine Hip-Hop-Figuren, Bewegungen und warum die seit dieser Woche in Dessau steht, hat einen ganz besonderen Hintergrund, denn das wusste ich auch nicht. Dessau war damals das Hip-Hop-Zentrum der DDR und das wird ja damit jetzt nochmal gefeiert. Total toll und so macht das Warten an der Ampel noch ein bisschen mehr Spaß. Kommen Sie gut durch Ihren Samstag jetzt mit dieser aktuellen Nummer hier bei Radio Brocken. Estes und Pick Up.

0: Haben Sie ein tolles Wochenende. Hier ist Radio Brocken und das gleich mit einem 80er hier bei uns von Sandra. Everlasting Love, Culture Beat gleich auch mit dabei und was Aktuelles gleich für Sie von Isaac. Always on the Run, den gönnen wir uns gleich in voller Länge, das hier bei Radio Brocken ab um 2.
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2: Die ganze Welt redet über Martin Luther und sein Leben, das vor vielen Jahren bei uns in Sachsen-Anhalt begann. 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Also Entdeckerheft schnappen und los.
3: Wir haben ja in den schönen Entdeckerheft zwei Figuren ausgesucht, die wir hier im Museum finden. Das ist einmal das Einhorn und ein Stachelschwein haben wir hier auch im Museum. Das heißt, wie kommen die Sachen überhaupt ins Museum? Was haben die für eine Bedeutung? Das muss jeder selbst erkunden.
2: Aufregend?
3: Ja, ansonsten sind im Sterbehaus ganz viele emotionale Themen auch. Was sagt Luther zum Beispiel zur Seele? Was beschreibt er dazu? Oder gibt es einen Geist? Gibt es einen Körper?
2: Also eine aufregende Entdeckungsreise durch Luthers Welt. Und mit einem interaktiven Computerspiel werdet ihr selbst zu einem Teil dieser Geschichte.
3: Hier haben wir einfach Protagonisten aus dieser Zeit genommen und die Besucher sind daran angehalten, diese Probleme der Menschen zu lösen.
2: Freut euch auf die Entdeckertour durch die Lutherstätten in Eisleben und in Wittenberg. Dort im Lutherhaus und im Melanchthonhaus.
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0: Sonne und Wolken im Mix heute über Sachsen-Anhalt. Das Radio Brocken-Wetterradar zeigt auch immer wieder einige Gewitterzellen, die da heute mit durchziehen. Das bei richtig heißen 34 Grad in der Spitze. Aktuell haben wir gemessen 27 Grad in Frühsnitz bei Halle, 28 Grad bei Ihnen in Oschersleben. Der Wettertrend für Sachsen-Anhalt. Morgen sieht das ganz ähnlich aus. Auch hochsommerliche Temperaturen bei bis zu 32 Grad maximal. Und auch da kann es immer wieder gewittern. Und genauso sommerlich bei Temperaturen um die 30 Grad starten wir dann in die neue Woche.
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14: Es ist 14 Uhr. Ich bin Oliver Urbanke. Guten Tag. Die Linke setzt heute ihren Parteitag in Potsdam fort. Die Delegierten wollen eine neue Doppelspitze wählen. Beworben haben sich die bisherige Co-Chefin Schwertner und der Bundestagsabgeordnete Pantisano. Gestern hatte die Partei beschlossen, das israelische Vorgehen im Gazastreifen als Völkermord zu bezeichnen. In dem Beschluss ist zugleich ein Bekenntnis zum Existenzrecht des Staates Israels und Palästinensers enthalten. Die Bundesregierung lädt an diesem Wochenende zum Tag der offenen Tür ein. Interessierte können dabei hinter die Kulissen des Regierungsbetriebs schauen. Dazu gehören Hausführungen und Ausstellungen, Expertengespräche und Mitmachaktionen für Groß und Klein. Morgen stehen dann etwa Bundeskanzler Merz, Vizekanzler Klingbeil sowie Arbeitsministerin Baas und Außenminister Wadephul Rede und Antwort. Bundesbauministerin Huberts hat die geplanten Kürzungen beim Wohngeld verteidigt. In der Rheinischen Post verwies sie auf die schwierige Haushaltslage. Die Kürzungen beim Wohngeld würden alle bisherigen Empfänger betreffen. Ein Drittel der bisherigen Wohngeldhaushalte wird laut Huberts ganz rausfallen. Nach dem 7:1-Sieg gegen Curaçao will Deutschland bei der Fußball-Weltmeisterschaft einen weiteren Schritt in Richtung K.O.-Runde gehen. Dafür soll ab 22 Uhr unserer Zeit ein Sieg gegen die Elfenbeinküste gelingen. Pia Wegner mit den Details.
15: Mit der Elfenbeinküste wartet im zweiten WM-Gruppenspiel eine schwierigere Aufgabe aufs DFB-Team als mit Auftaktgegner Curaçao. Die Ivora haben in der WM-Vorbereitung 2:1 gegen Topfavorit Frankreich gewonnen und auch zum Start ins Turnier gab es einen Sieg, ein 1:0 gegen Ecuador. Außerdem haben sie Bundesliga-Shootingstar Yann Diomondé von RB Leipzig in ihren Reihen.
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0: Vorsicht im Moment auf der A2 Richtung Berlin. Zwischen Cieser und Wollin steht ein kaputtes Auto auf der rechten Spur. Das staut sich hier im Moment auf 7 Kilometer. Bedeutet für Sie circa eine Stunde mehr Zeit, die Sie hier brauchen. Und ein Unfall auf der A9 Richtung Berlin zwischen Halle und der Raststätte Köckern direkt auf der linken Spur. Und Vorsicht bitte auf der A14 Richtung Magdeburg. Reifenteile da zwischen Magdeburg-Ludenburg und Wandsleben. Eine Meldung noch von der B242. Die ist vollgesperrt zwischen Tanne und Rautenstein. Hier gab es einen Unfall. Wenn Sie können, umfahren Sie das Ganze am besten weiträumig. Geblitzt wird auf der B1 in Burghöhe, Neuendorfer Straße, B71 zwischen Fahldorf und Großammensleben. Ein Blitzer noch in Halle auf der Köthener Straße und in Reinsdorf wird geblitzt, ebenfalls auf der Köthener Straße. Melden Sie uns auch gerne Staus und Blitzer. Das geht kostenlos unter der 08000 52 58 52.
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0: Sie machen sich gleich auf den Weg zu Ihrer Eisdiele des Vertrauens bei sich und

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0: 1001 Nacht, die Klaus Lageband. Für ihre WM-Pre-Party heute sozusagen hier in Sachsen-Anhalt haben sie einen schönen Samstagnachmittag mit Radio Brocken und der besten Musik für Sachsen-Anhalt. Und wir sind ja alle immer noch auf Wolke 7 nach dem 7:1 beim Auftaktspiel der deutschen Nationalelf bei dieser WM. Ne? Also seitdem bin ich auch echt angesteckt, muss ich sagen. Und wir haben mal die Sofa-Trainer und Trainerinnen hier bei uns im Land, genauer gesagt in Magdeburg, gefragt, wie stehen denn jetzt unsere Chancen heute Abend gegen die Elfenbeinküste?
1: Gegen die Elfenbeinküste müssen wir halt ein bisschen aufpassen, weil die haben ja gegen Frankreich gewonnen und wir sollten auf jeden Fall noch ein bisschen was in der Abwehr, vielleicht noch ein bisschen was.
2: Die 4-3-3-Aufstellung in der zweiten Halbzeit würde ich beibehalten und ich glaube, die Elfenbeinküste können wir genauso besiegen.
3: Also Elfenbeinküste ist natürlich ein stärkerer Gegner, wir werden sehen.
4: Viel Motivation und Mannschaft sein, das ist das Wichtige.
0: Ja, und spannend auch, ne? Das Spiel startet 22 Uhr. Ich meine, es wird zumindest zum Anstoß noch hell sein, aber gerade für die kleinen Fußballfans im Land, also ist das ein bisschen traurig, mein Sohn, für den

geht's dann leider auch schon ins Bett. Aber wenn sie es auch nicht schaffen mitzufiebern, dann schon zu müde sind. Auch hier bei Radio Brocken gibt's natürlich weiterhin Updates für alles, was hier so bei der WM passiert. Und natürlich weiter auch die beste Musik für Sachsen-Anhalt. Schönen Samstag.

0: Kommen Sie gut durch Ihren Samstag. Hier ist Radio Brocken. Ich hoffe, Sie haben es wenigstens ein bisschen kühl und schattig. Von uns gibt es dazu weiter die beste Musik für Sachsen-Anhalt an diesem Wochenende. Freed from Desire, Gala gleich hier bei uns. Und ein bisschen was zum Wochenende. Nische Busi, Barsong, gleich hier bei Radio Brocken um kurz nach 2:30.
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0: Wir schauen aufs Wetter für Sachsen-Anhalt. Das ist heute so richtig heiß. Bei maximal 34 Grad ist es fast echt schon schwierig, irgendwie draußen unterwegs zu sein heute Nachmittag. Aber Abkühlung gibt es dank einiger Schauer und auch Gewitter sind da heute möglich, teilweise echt heftig. Der Wettertrend für Sachsen-Anhalt morgen am Sonntag ein ganz ähnliches Bild. Da sind wir mit maximal 32 Grad unterwegs und hochsommerlich starten wir dann hier auch in die neue Woche.
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0: Vorsicht auf der A2 Richtung Berlin. Da gab es einen Unfall zwischen Cäsar und Wollin. Ein kaputtes Auto da auf der rechten Spur. Im Moment 5 Kilometer Stau. Das bedeutet für Sie circa eine Dreiviertelstunde mehr, die Sie hier einplanen müssen. Und Vorsicht, wenn Sie auf der A9 Richtung Nürnberg unterwegs sind. Zwischen Dessau Ost und Dessau Süd liegen Fahrzeugteile verteilt auf der Autobahn. Und noch eine Meldung aus dem Salzlandkreis. Da ist die Straße zwischen Winningen und Neukönigsaue nach einem Unfall voll gesperrt. Geblitzt wird auf der B1 in Burg, Höhe Neuendorfer Straße, B71 zwischen Falldorf und Großammensleben und einer noch in Halle auf der Köthener Straße. Alle Staus und Blitzer jederzeit für Sie auch nochmal bei uns in der Radio Brocken App.
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coole Nummer von Gala hier für Sie an Ihrem Samstagnachmittag. Ich hoffe, Sie haben irgendwas Schönes, Erfrischendes in der Hand, wie ein Stückchen Melone oder natürlich im besten Fall auch ein Eis oder Eiskaffee. Hier ist Radio Brocken. Ja, man muss ja immer das Gute sehen, ne? Bei so Temperaturen über 30 Grad können Sie heute ordentlich die Wäsche bei sich durchlaufen lassen. Das trocknet bei Ihnen auf dem Balkon oder im Garten im 0,nix. Also ich wünsche Ihnen irgendwie einen erfrischenden, entspannten Nachmittag. Das hier natürlich weiter mit der besten Musik für Sachsen-Anhalt. Jetzt ein toller Lieblings-80er von Ihnen mit dabei. Alphaville, Sounds Like a Melody.

0: Starship, Nothing's Gonna Stop Us. Toller Power-Song für Ihren Samstagnachmittag hier bei Radio Brocken. Ja, und ich habe gerade mal gecheckt, ne, Wassertemperatur heute Nachmittag im Strandbad Aachensee bei 20 Grad. Das lässt sich, glaube ich, ganz gut aushalten. Und ja, gut, dass Sie dank der Radio Brocken Sommertour da auf den Geschmack gekommen sind.
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0: Ja, ich hoffe, Sie schwitzen sich gut durch dieses Wochenende, ne? Wir sind an Ihrer Seite, aber nicht zu dicht, ne? Wegen dem ganzen Schwitzen. Hier ist Radio Brocken und ich freue mich gleich mit Ihnen auf Phil Collins. You Can't Carry Love, Susan Vega gleich auch mit dabei und was Aktuelles von Sombre. Rest gibt's gleich in voller Länge, das ab um 3 hier bei Radio Brocken.
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0: Das Radio Brocken Wetterradar zeigt heute tatsächlich auch so einige Wolken überm Land im Moment, aber alles trocken, ne? Das kann ja tatsächlich auch noch mal heftig gewittern. Das bei Maxi-Werten bis zu 34 Grad heute Nachmittag. Da liegen wir gut davor. Prittin bei Jessen 28 Grad, in Tangerhütte 29 Grad. Der Wettertrend für Sachsen-Anhalt. Morgen sieht das ganz ähnlich aus. Es bleibt weiterhin heiß. Gewitter- und Schauerrisiko ist da bei maximal 32 Grad. Und genauso starten wir dann auch in die neue Woche bei Maxi-Temperaturen um die 30 Grad.
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13: Es ist 15 Uhr. Ich bin Oliver Urbanke. Guten Tag. Gewitter und Stürme haben bundesweit zu mehreren Einsätzen geführt. In Baden-Württemberg sind beispielsweise bei einem Blitzeinschlag 9 Menschen verletzt worden. Katrin Müller berichtet.
14: Das Unwetter überrascht mehrere Sportler, die auf dem Gelände zelten. Auf dem Sportplatz findet an diesem Wochenende ein Handballturnier statt. 6 der Verletzten in Baden-Württemberg werden im Krankenhaus behandelt. Lebensgefahr bestehe bei keinem, heißt es von der Polizei. Mindestens 13 Menschen werden nahe Flensburg verletzt, als ein Sturm über ein Festivalgelände fegt. Und im Rhein-Lahn-Kreis und Umgebung gibt es heftige Überschwemmungen, wie sie statistisch gesehen nur alle 50 Jahre vorkommen.
13: Solarenergie hilft und zwar auch der Wirtschaft. Zu dem Ergebnis kommt der Bundesverband der Solarwirtschaft. Die mittlerweile installierten etwa 6 Millionen Solarstromanlagen hätten in den vergangenen 6 Jahren einen volkswirtschaftlichen Nutzen in dreistelliger Milliardenhöhe gebracht. Insgesamt wurden demnach in diesem Zeitraum knapp 390 Milliarden Kilowattstunden Solarstrom erzeugt. 2 Erdstöße der Stärke 4,6 und 5,3 haben um die Mittagszeit im Abstand von wenigen Minuten die Ferieninsel Kreta erschüttert. Das Zentrum der Beben lag in rund 14 Kilometer Tiefe unter dem Meeresboden südlich von Kreta. Die Erschütterungen seien dabei auf der ganzen Insel zu spüren gewesen, heißt es von den Behörden. Größere Schäden konnten bislang nicht festgestellt werden. Deutschland könnte heute vorzeitig den Einzug in die K.O.-Phase bei der Fußball-Weltmeisterschaft klarmachen. Im 2. Gruppenspiel in Toronto geht es gegen die Elfenbeinküste. Nach dem 7:1-Sieg gegen Curaçao ist das DFB-Team erstmals richtig gefordert. Die Elfenbeinküste hat mit ihrer Leistung beim 1:0 gegen Ecuador gezeigt, dass sie ein Team auf Augenhöhe sein kann. Anpfiff ist um 22 Uhr deutscher Zeit. 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
0: Vorsicht auf der A2 in Richtung Berlin. Da hat jemand seinen Hammer verloren. Der ist da liegen geblieben zwischen Lostau und dem Rastplatz Krienberg. Und wir bleiben auf der A2. Da gab es einen Unfall in Richtung Berlin zwischen Cieza und Wollin. Da steht weiterhin ein kaputtes Auto auf der rechten Spur. Hier 5 Kilometer Stau im Moment. Und die A9 ist in Richtung Nürnberg vollgesperrt zwischen Niemeck und Kleimer-Zehns. Auch da gab es einen Unfall. Wenn Sie können, fahren Sie hier am besten schon bei Brück ab. Eine Meldung aus dem Salzlandkreis. Auch da Vollsperrung zwischen Winningen und Neuköllnisaue nach einem Unfall. Wenn Sie können, fahren Sie hier am besten über Wilsleben. Geblitzt wird auch der B1 in Burg, Höhe Neuendorfer Straße. B71 zwischen Pfahldorf und Groß-Ammensleben. Und ein Blitzer noch in Halle auf der Köthener Straße. Haben Sie noch was entdeckt, Staus oder Blitzer? Melden Sie uns das gerne kostenlos unter der 08052 58 52.
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0: Ja, was soll man denn da noch anziehen bei über 30 Grad in Sachsen-Anhalt? Am besten einfach nur noch Badeklamotten, ne? Halten Sie sich frisch heute. Wir sind

tolle Nummer für ihr Wochenende. Phil Collins, You Can't Hurry Love, hier bei Radio Brocken. Ja, und wenn Sie sagen, so ein bisschen feiern an diesem Wochenende, das wäre doch schon ganz schön, ne? So kurz wie an diesem Wochenende die Nächte sind, sind sie ja sonst an keinem anderen in diesem Jahr. Also würde ich sagen, ab nach Halle zum Tanzen. Im Turmhalle feiern Sie zur P30 Tanznacht unter freiem Himmel, also was ganz Besonderes, präsentiert von uns von Radio Brocken. Und ja, mit ihrer ganzen Family sind Sie heute Nachmittag noch bis Abend um 20 Uhr in Halle beim Familienfest mit den Saalebulls unterwegs, rund um den Sparkassen-Eisdom. Gibt da Live-Musik heute Nachmittag, viele coole Sachen zu mitmachen für die ganze Familie, also Ihnen da auf jeden Fall viel Spaß. Und in Wolmerstedt sind Sie das ganze Wochenende zum Stadtfest unterwegs und ich würde mal sagen, egal wo, genießen Sie das gute Wetter hier bei uns im Land und Ihr Wochenende natürlich. Und alle Infos zu dem, was so los ist in Sachsen-Anhalt, finden Sie auch nochmal auf radiobrocken.de in unseren Radiobrocken Top 10 Tipps für Ihr Wochenende und werden Sie da gleich rumscrollen. Jetzt von uns Ihr Soundtrack dazu. Jetzt wieder ein Happy Hit hier bei Radio Brocken. Be My Lover, La Bouche und Melanie Thornton. 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

0: Wenn es das Wetter schon nicht schafft, ne, dann machen wir das hier bei Radio Brocken wirklich richtig cool mit Ellie Goulding, Lights hier bei uns. Und ich freue mich gleich mit Ihnen auf diesen 80er von U2. With or without you darf man auch trotz der Temperaturen gerne zukuscheln. Gleich hier bei uns bei Radio Brocken um kurz nach 3:30.
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12: Baden wie auf Wolke 7. Das geht in Schönebeck im Ortsteil Bad Salzämen. Seit 800 Jahren wird hier Salz gewonnen und das weiße Gold verleiht dem Ortsteil auch seinen Ruhm. Im Jahr 1802 wurde hier das erste Sohle-Heilbad Deutschlands eröffnet. Beim Baden in der Sohle kann man sich wunderbar erholen und man fühlt sich völlig schwerelos.
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2: Wir schauen auf das Wetter für Sachsen-Anhalt. Da hängen heute Nachmittag so einige Wolken überm Land. Das ist doch aber auch mal ganz nett bei maximal 34 Grad, ne? Wenn da dann auch mal so eine Wolke ein bisschen Schatten spendet. Der Wettertrend für Sachsen-Anhalt, es bleibt auch weiterhin heiß übers Wochenende. Morgen noch mal bis zu 32 Grad. Auch da kann es weiter gewittern hier in Sachsen-Anhalt. Und hochsommerlich starten wir dann auch in die neue Woche.
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2: Vorsicht auf der A2 Richtung Berlin. Da gab es einen Unfall zwischen Cäsar und Wollin. Hier steht weiterhin ein kaputtes Auto auf der rechten Spur. Im Moment 2 Kilometer Stau und rüber auf die A9 in Richtung Nürnberg. Die ist voll gesperrt zwischen Niemek und Kleinmarzehns. Hier gab es einen Unfall. Wenn Sie können, fahren Sie am besten schon bei Brück von der Autobahn. Und Vorsicht auf der A14 Richtung Dresden. Da liegt ein Metallrohr direkt auf der Fahrbahn zwischen dem Rastplatz Saaleaue und Pönnern auf der linken Spur. Und eine Meldung ganz frisch reingekommen. Vorsicht auf der A38 in Richtung Leipzig zwischen dem Rastplatz Goldene Aue Süd und Roßlau liegen Gegenstände, um genauer zu sein, eine Plane direkt auf der Fahrbahn. Die Polizei, die ist hier schon unterwegs. Geblitzt wird auf der B1 in Burghöhe, Neuendorfer Straße, B71 zwischen Falldorf und Groß-Ammensleben und einer noch in Halle auf der Köthener Straße. Und alle Schloss und Blitzer finden Sie jederzeit auch nochmal bei uns in der Radio Brocken App.
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0: Ellie Goulding Lights hier für Sie bei Radio Brockenjahr mit der besten Musik für Sachsen-Anhalt. Geht's durch ihr Wochenende? Jetzt eine absolute Legende. Seine Musik wird immer noch gefeiert, ne? Falco, jetzt für Sie bei Radio Brocken. Und ich finde es ja immer noch total lustig, dass Falco ja auch viel in den USA unterwegs war. Da wurde seine Musik auch total gehypt. Nur die Amerikaner haben immer gedacht, er wäre Australier, ne? Also komme aus Australia, weil niemand Austria als Österreich kannte. Tja, also für die einen die Musiklegende aus Australia, für uns na klar aus Wien, Falco Out of the Dark, jetzt hier für Sie bei Radio Brocken.
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Einen schönen Samstagnachmittag, ja, in der Hitze jetzt in der abgedunkelten Wohnung, bei Klima schön auf volle Pulle im Auto oder natürlich auch mit uns per Radio Brocken App im Garten unterwegs. Ich hoffe, Sie haben es schön. Hier ist Radio Brocken und vielleicht geht es Ihnen ja wie mir. Jetzt ist der Sommer sowas von da und da fehlen dann hier und da noch so ein paar Sommerklamotten und Accessoires, vor allen Dingen auch für die Kids. Und da kommt dann der Tag, an dem hat man so lange vor sich hergeschoben. Da wird dann wirklich online geshoppt wie nichts Gutes. Seit gestern gibt es beim Online-Shopping den Widerruf-Button. Ist verpflichtend für alle Shops auf ihren Webseiten und auch in Apps, dass der gut sichtbar angezeigt wird. Also falls man da unbeabsichtigt vielleicht was kauft oder sich dann später nochmal umentscheidet, kein langes Hin und Her, einfach auf den Widerruf-Button. Klingt doch ja erstmal ganz praktisch. Also schönen Nachmittag Ihnen. Das jetzt mit dieser Meganummer von Bruno Mars. I Just Might hier für Sie bei Radio Brocken.

0: Es geht weiter durch ihr Wochenende mit der besten Musik für Sachsen-Anhalt hier bei Radio Brocken. Ich freue mich gleich auf eine frische Brise von Belinda Carlisle. Heaven is a place on earth, Holly Johnson gleich mit dabei und was Aktuelles von Michael Schulte. Sehr coole Nummer, Lovesick, gleich hier bei uns ab um 4. Das ist die beste Musik für Sachsen-Anhalt.
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0: Wir schauen aufs Radio Brocken Wetterradar. Das zeigt heute auch so einige Wolken an diesem hochsommerlichen Samstag. Bis zu 34 Grad sind heute Nachmittag tatsächlich noch möglich. Im Moment ist es weitestgehend trocken, also es können tatsächlich auch noch Gewitter durchziehen. Aktuell haben wir gemessen 27 Grad in Biendorf bei Bernburg, 29 Grad bei Ihnen in Dessau-Roßlau. Der Wettertrend für Sachsen-Anhalt. Morgen sieht das ganz ähnlich aus. Richtig heißes Sommerwetter, dazu Gewitter bei maximal 32 Grad. Und ähnlich warm starten wir dann auch in die neue Woche.
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12: Es ist 16 Uhr. Ich bin Oliver Urbanke. Guten Tag. Wer bisher über das Wohngeld staatliche Unterstützung bei der Miete bekommen hat, könnte die bald verlieren. Bundesbauministerin Huberts hat ihre Pläne verteidigt, beim Wohngeld zu sparen. Geplante Kürzungen würden alle bisherigen Empfängerinnen und Empfänger betreffen, sagte sie der Rheinischen Post. Ein Drittel der Haushalte, die es bisher bekommen, werden demnach ganz rausfallen. Huberts begründete die Kürzungen mit Krisen und fehlendem Wirtschaftswachstum. Luigi Pantisano und Ines Schwertner sind die neue Doppelspitze der Partei Die Linke. Pantisano erhielt auf einem Bundesparteitag in Potsdam 53% der abgegebenen Stimmen. Schwertner wurde mit knapp 86% im Amt bestätigt. Und beim Parteitag der Bayern-AfD ist Stefan Protschka als Landesvorsitzender wiedergewählt worden. Der Iran will die Straße von Hormuz wieder für den Schiffsverkehr sperren. Das zentrale Militärkommando des Landes begründete den Schritt Medienberichten zufolge mit der Nichteinhaltung der Waffenruhe im Südlibanon, die im Rahmenabkommen zwischen den USA und dem Iran vereinbart worden war. Während mit der Türkei und Haiti schon zwei Teams sicher aus der Fußball-Weltmeisterschaft ausgeschieden sind, kann die deutsche Nationalmannschaft heute Abend vorzeitig den Einzug ins 16. Finale klarmachen. In Toronto trifft das Team von Julian Nagelsmann auf die Elfenbeinküste. Anstoß ist um 22 Uhr deutscher Zeit. 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
0: Vorsicht auf der A2 Richtung Berlin. Da steht ein kaputtes Auto zwischen der Raststätte Börde und Irxleben. Unfall auf der A2 Richtung Berlin zwischen Cäsar und Wollin. Auch hier ein kaputtes Auto direkt auf der rechten Spur. Und die A9 ist weiterhin voll gesperrt in Richtung Nürnberg zwischen Nimeck und Kleinmarzehns. Hier gab es einen Unfall. Hier fahren Sie am besten schon bei Brück von der Autobahn. Und geblitzt wird auf der B1 im Burghöhe, Neuendorfer Straße, B71 zwischen Pfahldorf und Groß-Ammensleben und einer noch in Halle auf der Köthener Straße. Haben Sie noch was entdeckt? Melden Sie uns das gerne. Das geht hier kostenlos bei uns unter der 08000 52 58 52.
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0: Ja, hier ist die Pre-WM-Party sozusagen. Ich hoffe, Sie machen sich schon so ein bisschen warm. Na gut, warm ist es ja schon, aber von uns dazu die Best-

0: Ja, Americanos, ne? Wie passend. WM in Amerika läuft ja. Hier ist Radio Borken an ihrem Samstagnachmittag. Und nach dem traumhaften 7:1 zum Auftaktspiel der deutschen Nationalelf hoffen wir auch heute Abend beim Spiel Deutschland-Elfenbeinküste auf viele Tore. Natürlich für uns, ist ja klar. Und wie sieht das da bei Ihnen aus? Madeleine aus Halberstadt, wer gucken bei euch WM, Madeleine?
1: Da bin ich jetzt nicht so dabei, aber dafür mein Sohn natürlich. Der feiert da voll mit.
0: Ah, okay. Wie alt ist dein Sohn?
1: 16.
0: 16, okay, alles klar.
1: Ja, und das heißt, ist auch so ein kleiner Fußballverrückter, also der guckt und feiert.

0: und Piva hat jedes Mal mit.
1: Aber ihr macht ja dann drumherum wenigstens nette Stimmung, oder?
0: Genau, genau. Es wird Schnittchen gemacht, es wird der Grill angeheizt. Der Papa hilft da auch immer fleißig mit. Und dann für die Männer ist das dann immer toll. Obwohl ich sagen muss, meine Tochter ist da auch super begeistert.
1: Mhm.
0: Nur, wie gesagt, an mir ging der Kelch ein bisschen vorbei.
1: Ja, und die gute Nachricht, ne, der gemeinsame Familienabend ist ja trotzdem gerettet. Noch schön zusammensitzen und dann startet das Spiel heute Abend erst 22 Uhr. Haben Sie auf jeden Fall noch einen tollen Samstag auf dem Weg zum nächsten WM-Spiel. Sind wir an Ihrer Seite und das mit der Bestmusik für Sachsen-Anhalt. Jetzt Pink Runaway.

0: Ka-ching. Hier ist Radio Brocken, kommen Sie gut, ja, in Richtung Samstagabend verspricht ja hoffentlich so ein bisschen Abkühlung. Wir versprechen Ihnen gleich einen coolen 90er von MC Saar und Real McCoy, Another Night und was Aktuelles gleich mit dabei von Miles Smith. Nice to meet you hier bei uns um kurz nach 4:30.
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3: Wir schauen aufs Wetter für Sachsen-Anhalt. Das geht auch ganz kurz und knapp. Es ist heiß heute, bis zu 34 Grad noch heute Nachmittag. Dazu können auch einige Schauer und Gewitter mit durchziehen. Der Wettertrend für Sachsen-Anhalt. Auch morgen bleibt es hochsommerlich, bis zu 32 Grad. Auch dazu Sommergewitter und ähnlich heiß starten wir dann auch in die neue Woche.
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3: Und die A9, die bleibt weiterhin voll gesperrt zum Samstagnachmittag in Richtung Nürnberg zwischen Niemeck und Kleinmarzenz. Da gab es nämlich einen Unfall. Wenn Sie können, fahren Sie hier am besten schon bei Brück von der Autobahn. Und geblitzt wird auf der B1 in Borghöhe, Neuendorfer Straße, B71 zwischen Pfahldorf und Groß-Ammensleben und einer noch in Halle auf der Köthener Straße. Alle Staus und Blitzer jederzeit für Sie auch nochmal bei uns in der Radio-Bocken-App.
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Radio Bock ist hier und vielleicht feiern Sie ja auch Midsommer, ne? Dieses Wochenende ist Sommersonnenwende. Morgen steht der längste Tag des Jahres an. Damit also auch die kürzeste Nacht. Also die Sonne erreicht ihren höchsten Stand über der Nordhalbkugel. Ja, also heißt unterm Strich, bleibt richtig schön lange hell. Kommen Sie gut durch die Hitze heute. Genießen Sie weiter Ihr Wochenende und das mit uns von Radio Brock und der besten Musik für Sachsen-Anhalt. Jetzt ganz entspannte Nummer aus den 80ern. Cars und Drive.

0: Samantha Fox hier an ihrem heißen Samstagnachmittag. Radio Brocken bringt Ihnen hoffentlich so ein bisschen Erfrischung mit. Das mit der besten Musik für Sachsen-Anhalt. Ich hoffe, Sie sind bis jetzt gut und einigermaßen kühl, wie das auch immer geht, durch diesen Tag gekommen. Und für morgen dann ein kleiner bzw. sehr großer Tipp von unserer Seite. Es lohnt sich total, morgen in Aschersleben unterwegs zu sein. Ne, was die Berliner können, das können wir hier in Aschersleben nämlich auch. Am längsten Tag des Jahres gibt es morgen Musik an jeder Ecke von Hobby- und auch Profimusikern zur Fête de la Musique in Aschersleben. Ne? Matthias Pöschel, der Vorstand der Ascherslebener Kulturanstalt Fête de la Musique, gibt es ja, wie gesagt, ne, zum Beispiel auch in Berlin, also vor allen Dingen in Großstädten. Was ist denn anders jetzt hier bei euch in Aschersleben?
1: In Aschersleben hat man einfach die Möglichkeit, einmal die älteste Stadt Sachsen-Anhalts zu sehen, und wir haben ja noch eine relativ intakte Stadtmauer, und alles, was die Fête betrifft, findet entlang oder innerhalb der Stadtmauer statt, und erstmals blasen unsere Turmbläser von einem Turm der Stadtmauer, und das ist doch auch ganz schön. Also das unterscheidet uns vielleicht von den anderen.
0: Also Fête de la Musique mit einem ganz eigenen Sachsen-Anhalt bzw. Aschersleben-Touch. Ich wünsche Ihnen ganz viel Spaß. Alle Infos finden Sie auch nochmal auf radiobrocken.de, und jetzt hier Ihre mobile Fête de la Musique sozusagen. Die beste Musik für Sachsen-Anhalt. Machen Sie mal ordentlich Party jetzt zu den Disco Boys for You. Viel Spaß.

0: Hier ist Radio Brocken, kommen Sie gut durchs Wochenende und das gleich mit uns und Fool's Garden. Lemon Tree, Billy Idol gleich mit dabei. Und was Aktuelles von dieser Combo hier, David Guetta, Teddy Swims und Tones and I. Gone, gone, gone, gleich in voller Länge hier bei Radio Brocken und das ab um 5.
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12: Und diese Spur führt uns zur Kinderdombauhütte im Naumburger Dom. Mit dabei das Entdeckerheft für neugierige Ferienkinder. Das bekommt ihr direkt am Eingang und den Sammelsticker dazu nach eurem Besuch. Museumspädagogin Martha Neupert sagt euch, wo es lang geht.
13: Also an der Kasse vorbei, dann geht's erstmal in den Dom. Über den Kreuzgang kommt man in den Domgarten und dann in die Kinderdombauhütte.
12: Also auch wirklich im Sommer? Übelst schöne Idee.
13: Wir haben verschiedene Räumlichkeiten, ja. Verschiedene Werkstätten. Und da würde ich sagen, da gucken wir mal in jede Werkstatt rein.
12: Okay, cool.
13: Wir sind jetzt hier einmal in der Steinwerkstatt. Im Moment ist hier unser Projekt aufgebaut. Das nennt sich Von der Zeit geprägt. Und da geht es um die mittelalterlichen Chorbücher. Man zieht eine Tunika an, man bindet sich eine Schürze um. Hier stehen auch ein paar Wasserschüsseln da. Ne? Also genau, es wird gewerkelt hier auf jeden Fall.
12: Es wird
13: Fall,
12: richtig. Ne? Und ich sag mal, die Hämmer sind auch echt, mit denen dann hier geklopft wird.
13: Genau.
12: Für die Kinderdombauhütte gibt es ein extra Programm, um das Welterbe zu entdecken.
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0: Das Radio Brocken Wetterradar zeigt heute vor allen Dingen auf dem Thermometer heißestes Sommerwetter im Land. Ne? Fast überall bewegen wir uns gerade um die 30 Grad. Dazu können vereinzelt Gewitter durchziehen. 31 Grad aktuell in Lohburg bei Möckern, 29 Grad in Naumburg. In der Nacht gehen dann die Wolken etwas zurück und wir sind mit Temperaturen zwischen 20 und 16 Grad unterwegs. Der Wettertrend für Sachsen-Anhalt. Auch morgen bleibt es heiß bei maximal 32 Grad. Auch da wieder Gewitter und Schauer möglich und genauso heiß starten wir dann auch in die neue Woche.
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16: Es ist 17 Uhr, ich bin Oliver Urbanke, guten Tag. Die Ölpreise könnten weltweit wieder steigen. Der Iran will die Straße von Hormuz erneut für den Schiffsverkehr sperren. Das zentrale Militärkommando des Landes begründete den Schritt laut iranischer Nachrichtenagentur mit der Nichteinhaltung der Waffenruhe im Südlibanon. Die war im Rahmenabkommen zwischen den USA und dem Iran vereinbart worden. Die Linke hat eine neue Doppelspitze. Neben der bisherigen Co-Vorsitzenden Schwertner wählte der Parteitag in Potsdam den Bundestagsabgeordneten Pantisano. Der 46-Jährige bekam ohne Gegenkandidat knapp 53% der Stimmen. Er wird Nachfolger von Jan van Aken. Wohngeldempfängerinnen und Empfänger müssen damit rechnen, dass ihnen die Leistungen gekürzt werden oder sie bald keine Berechtigung mehr auf Wohngeld haben. Das kündigte Bundesbauministerin Huberts in der Rheinischen Post an. Lea Matschulat berichtet.
17: Ein Drittel der bisherigen Haushalte mit Wohngeld werde rausfallen, sagt Huberts. Als Grund nennt die Bundesbauministerin, der Bund müsse beim Wohngeld 1 Milliarde Euro sparen, eine weitere Milliarde die Länder. Bestehende Bescheide sind nicht betroffen. Die Bewilligungen gelten in der Regel jeweils für 12 Monate. Mit einem neuen Antrag könnte sich die Lage also für die Einzelnen ändern. Dem Statistischen Bundesamt zufolge beziehen vor allem Rentner und Familien Wohngeld.
16: Deutschland könnte heute vorzeitig den Einzug in die K.O.-Phase bei der Fußball-Weltmeisterschaft klarmachen. Im zweiten Gruppenspiel in Toronto geht es gegen die Elfenbeinküste. Nach dem 7:1-Sieg gegen Curaçao ist das DFB-Team erstmals richtig gefordert. Die Elfenbeinküste hat mit ihrer Leistung beim 1:0 gegen Ecuador gezeigt, dass sie ein Team auf Augenhöhe sein kann. Anpfiff ist um 22 Uhr deutscher Zeit. 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
0: Vorsicht weiter auf der A9 Richtung Nürnberg. Die ist immer noch voll gesperrt zwischen Niemeck und Kleinmarzehns. Hier gab es einen Unfall. Wenn Sie können, fahren Sie hier schon ab Brück von der Autobahn. Und geblitzt wird in Hermsdorf am Elbepark und einer noch in Sangerhausen auf der Erfurter Straße. Melden Sie uns auch gerne Staus und Blitzer kostenlos unter der 08000 52 58 52.
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0: Ich hoffe, Sie haben die Hitze heute gut überstanden, haben Sie vielleicht auch irgendwo abgekühlt vor dem WM-Spiel heute Abend. Wir sind da weiter an Ihrer Seite mit Ihrer aktuellen Lieblingsmucke jetzt David Guetta, Teddy Swims und Tony.

0: Kommen Sie gut durch diesen heißen Samstag. Es geht ja schon langsam in Richtung Samstagabend, ne? Und vielleicht gab es bei Ihnen heute auch schon Mini-Autokurso mit Deutschlandflagge oder Sie sind jetzt auch nochmal fix auf dem Weg zum Supermarkt für die passenden Snacks zum Fußballabend. Heute 22 Uhr Deutschland gegen die Elfenbeinküste. Silke aus Magdeburg ist bei mir. Du machst es ja wie ich, Silke, ne? Deutschlandspiele guckste. Habt ihr denn auch schön dekoriert zu Hause?
1: Also wir haben auch schon so Flaggen da, die man dann auslegt bei bestimmten Spielen.
0: Super.
1: Das haben wir schon, also fürs Gefühl auf alle Fälle. Ist ja nur nicht so oft, ne? Und dann muss man das mal mitnehmen.
0: Ja, und gucken in großer Runde ist ja immer ganz nett, ne? Gerade bei diesem tollen Wetter hast du da einen Public Viewing-Tipp vielleicht für alle in Magdeburg, liebe Silke?
1: Naja, bei uns hier in Magdeburg, Mückenwirt ist immer angesagt.
0: Oh ja.
1: Und dann ist das immer eine schöne Location und mit vielen Leuten zusammen macht es ja auch noch mehr Spaß.
0: Ja, so sieht's aus, ne? Also Public Viewing-Spots hier bei uns in Sachsen-Anhalt haben wir für Sie auch nochmal etliche zusammengetragen. Damit Sie nachher wirklich auch in großer Runde schön gucken können, finden Sie alles bei uns auf radiobrocken.de.

0: Ihr Samstagabend wird sowas von cool, ne? Ich gehe davon aus, irgendwo WM-Party und von uns die beste Musik für Sachsen-Anhalt. Gleich mit dabei diese tolle Nummer von Lady Gaga, Born This Way, und ein 80er von Fiction Factory, Feels Like Heaven. Dieses Wochenende gleich hier bei Radio Brocken um kurz nach 5:30.
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0: Das Wetter für Sachsen-Anhalt hat heute tatsächlich einfach nur den Hochsommer mit dabei. Es können tatsächlich auch immer wieder kurze Gewitter und Schauer mit durchziehen. In der Nacht sind wir dann mit Tiefstwerten zwischen 20 und 16 Grad unterwegs. Dazu meist trocken, der Wettertrend für Sachsen-Anhalt. Morgen auch nochmal Gewitter möglich. Dazu richtig heiße 32 Grad maximal. Und bei ähnlichen Temperaturen, so um die 30 Grad, starten wir dann auch in die neue Woche.
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0: Vorsicht auf der A2 Richtung Berlin. Da liegen Gegenstände auf der Fahrbahn zwischen Ciesa und Wollin. Und wir schauen auf die A9 Richtung Nürnberg. Die ist weiterhin vollgesperrt nach einem Unfall zwischen Niemeck und Kleinmarzehns. Wenn Sie können, fahren Sie hier schon bei Brück von der Autobahn. Geblitzt wird in Hermsdorf am Elbepark, Sangerhausen, Erfurter Straße und einer noch in Schmalzerode auf der Wolferöder Chaussee. Alle Stolz und Blitzer jederzeit für Sie auch nochmal bei uns in der Radio Brocken App.
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0: Ich liebe diese Nummer. Lady Gaga und Born This Way. Perfekter Wochenendsound. Kommen Sie gut rein in den Samstagabend. Ja, und die richtigen Highlights, vielleicht auch für die nächsten Sommerwochenenden bei Ihnen, die packen wir hier bei Radio Brocken aus.
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Radio Bock ist hier, ein schönen Samstagabend. Ja, und wir spielen Ihnen die Songs, die Sie so richtig happy machen. Diese Nummer hier zum Beispiel von The Cure, Friday, I'm in Love. Ich hoffe, Sie gehen mit einem fetten Grinsen jetzt in diesen Samstagabend. Und von uns gibt es dazu jetzt was ganz Aktuelles hier bei Radio Brocken von Hunter X Golden. Viel Spaß.

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7: Es ist 18 Uhr, ich bin Oliver Urbanke, guten Abend. Der Iran will die Straße von Hormuz wieder für die Durchfahrt aller Schiffe sperren. Das zentrale Militärkommando begründete das mit der Nichteinhaltung der Waffenruhe im Südlibanon, die im Rahmenabkommen zwischen USA und Iran vereinbart worden war. David Riemer berichtet.
8: Auch die israelische Militärpräsenz im Südlibanon wird als Grund für die Blockade genannt. Teheran droht außerdem mit weiteren Maßnahmen, sollte Israels Armee die Kämpfe im Libanon fortsetzen. Wie die USA reagieren, ist noch unklar. Eigentlich gilt seit Freitag laut einem US-Regierungsbeamten eine Waffenruhe. Die Hisbollah und die israelische Armee machen sich gegenseitig für Verstöße verantwortlich.
7: Luigi Pantisano und Ines Schwertner sind die neue Doppelspitze der Partei Die Linke. Pantisano erhielt auf einem Bundesparteitag in Potsdam 53% der abgegebenen Stimmen. Schwertner wurde mit knapp 86% im Amt bestätigt. Und beim Parteitag der Bayern AfD ist Stefan Protschka als Landesvorsitzender wiedergewählt worden. Zahlreiche Menschen haben den ersten von zwei Tagen der offenen Tür der Bundesregierung in Berlin genutzt, um sich ein konkretes Bild von der Politik zu machen. Das Bundespresseamt sprach in einer Mitteilung am späten Nachmittag von tausenden Gästen. Das Kanzleramt und verschiedene Ministerien boten ein umfangreiches Programm, wie etwa Talkrunden und Interviews. Morgen sind unter anderem auch Gespräche mit Kanzler Merz möglich. 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
3: Es ist 19 Uhr. Ich bin Oliver Urbanke. Guten Abend. Die Ölpreise könnten weltweit wieder steigen. Der Iran will die Straße von Hormuz erneut für den Schiffsverkehr sperren. Das zentrale Militärkommando des Landes begründete den Schritt laut iranischer Nachrichtenagentur mit der Nichteinhaltung der Waffenruhe im Südlibanon. Die war im Rahmenabkommen zwischen den USA und dem Iran vereinbart worden. Laut einer YouGov-Umfrage wollen 70% der Menschen in Deutschland nach dem Ende des Tankrabatts neue Entlastungen. Der Tankrabatt läuft Ende des Monats aus und soll laut schwarz-roter Koalition nicht verlängert werden. Besonders beliebt wäre eine Senkung der Mehrwertsteuer auf Lebensmittel. 98% fänden das sinnvoll. Die Linke hat eine neue Doppelspitze. Neben der bisherigen Co-Vorsitzenden Schwendner wählte der Parteitag in Potsdam den Bundestagsabgeordneten Pantisano. Der 46-Jährige erzielte mit nur knapp 53% ohne Gegenkandidaten ein eher schwaches Ergebnis. Er wird Nachfolger von Jan van Aken, der sich aus gesundheitlichen Gründen zurückzieht. Zwei Erdstöße der Stärke 4,6 und 5,3 haben um die Mittagszeit im Abstand von wenigen Minuten die Ferieninsel Kreta erschüttert. Das Zentrum der Beben lag in rund 14 Kilometer Tiefe unter dem Meeresboden südlich von Kreta. Die Erschütterungen seien dabei auf der ganzen Insel zu spüren gewesen, heißt es von den Behörden. Größere Schäden konnten bislang nicht festgestellt werden. 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
3: Es ist 20 Uhr. Ich bin Oliver Urbanke. Guten Abend. Die Bundesregierung hat alle Seiten zur Umsetzung der vereinbarten Waffenruhe im Iran-Krieg aufgerufen. Man nutze die Kontakte insbesondere zu den israelischen Partnern, damit das Abkommen eingehalten werde, heißt es vom Auswärtigen Amt. David Riemer berichtet.
4: Voraussetzung ist aber, dass die Hisbollah ihre Angriffe auf den Norden Israels wirklich glaubhaft einstellt. Und ich glaube, da sind wir noch nicht so ganz, so der Sprecher weiter. Deutschland ist nicht Teil des bilateralen Rahmenabkommens zwischen den USA und dem Iran, das eine Waffenruhe an allen Fronten vorsieht, also auch im Libanon. Israel und die vom Iran unterstützte Hisbollah-Miliz hatten sich zuletzt gegenseitig Verstöße gegen die Waffenruhe vorgeworfen.
3: Die Linke hat eine neue Doppelspitze. Neben der bisherigen Co-Vorsitzenden Schwertner wählten die Delegierten auf ihrem Bundesparteitag am Nachmittag den Bundestagsabgeordneten Pantisano. Er kam ohne Gegenkandidaten auf gut 53% der Stimmen. Gestern hatte die Partei ihre Linie in Bezug auf den Nahostkonflikt verschärft und beschlossen, das israelische Vorgehen im Gazastreifen als Völkermord zu bezeichnen. Es geht um Korruptionsvorwürfe, illegale Einflussnahme und Veruntreuung. Die Frau des spanischen Regierungschefs Sanchez muss auf die Anklagebank. Diese Entscheidung teilte der ermittelnde Richter laut übereinstimmenden Medienberichten mit. Er wirft Begonia Gomez zudem Verstöße gegen Markenrechte vor. Sie muss sich jetzt alle 2 Wochen bei der Justiz melden, ihren Reisepass abgeben und darf das Land nicht mehr verlassen. 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
1: Es ist 21 Uhr. Ich bin Oliver Urbanke. Guten Abend. Der Iran will die Straße von Hormuz wieder für die Durchfahrt aller Schiffe sperren. Begründet wird das damit, dass Israel die Waffenruhe im Südlibanon nicht eingehalten habe. Das US-Militär erklärte wenig später, die Freiheit der Schifffahrt werde weiter durchgesetzt. Nach Angaben des Vermittlerstaats Pakistan sollen morgen in der Schweiz Gespräche zwischen dem Iran und den USA geführt werden. Die Hitzewelle in Teilen Europas sorgt in Frankreich aktuell für einen Ausnahmezustand. Der französische Wetterdienst verhängte für morgen nahezu im gesamten Land die höchste oder zweithöchste Warnstufe mit erwarteten Temperaturen zwischen 38 und 41 Grad. Die französische Regierung reagierte. Rund um die Fête de la Musique-Veranstaltungen, die morgen vielerorts geplant sind, soll Alkoholkonsum in der Öffentlichkeit verboten werden. Die Linke hat eine neue Doppelspitze. Neben der bisherigen Co-Vorsitzenden Schwertner wählte der Parteitag in Potsdam den Bundestagsabgeordneten Pantisano. Der 46-Jährige bekam ohne Gegenkandidat knapp 53% der Stimmen. Er wird Nachfolger von Jan van Aken. Zahlreiche Menschen haben den ersten von zwei Tagen der offenen Tür der Bundesregierung in Berlin genutzt, um sich ein konkretes Bild von der Politik zu machen. Das Bundespresseamt sprach in einer Mitteilung am späten Nachmittag von tausenden Gästen. Das Kanzleramt und verschiedene Ministerien boten ein umfangreiches Programm, wie etwa Talkrunden und Interviews. Morgen sind unter anderem auch Gespräche mit Kanzler Merz möglich. 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
1: Es ist 22 Uhr. Ich bin Florian Klaus. Die Linke hat eine neue Doppelspitze. Neben der bisherigen Co-Vorsitzenden Schwertner wählten die Delegierten auf ihrem Bundesparteitag am Nachmittag den Bundestagsabgeordneten Pantisano. Er kam ohne Gegenkandidat auf gut 53% der Stimmen. Gestern hatte die Partei ihre Linie in Bezug auf den Nahostkonflikt verschärft und beschlossen, das israelische Vorgehen im Gazastreifen als Völkermord zu bezeichnen. Der Iran will die Straße von Hormus wieder für die Durchfahrt aller Schiffe sperren. Das zentrale Militärkommando begründet den Schritt mit der Nichteinhaltung der Waffenruhe im Südlibanon, die im Rahmenabkommen zwischen den USA und dem Iran vereinbart worden war. David Riemer berichtet.
2: Auch die israelische Militärpräsenz im Südlibanon wird als Grund für die Blockade genannt. Teheran droht außerdem mit weiteren Maßnahmen, sollte Israels Armee die Kämpfe im Libanon fortsetzen. Wie die USA reagieren, ist noch unklar. Eigentlich gilt seit Freitag laut einem US-Regierungsbeamten eine Waffenruhe. Die Hisbollah und die israelische Armee machen sich gegenseitig für Verstöße verantwortlich.
1: Solarenergie hilft, und zwar nicht nur der Umwelt, sondern auch der Wirtschaft. Zu dem Ergebnis kommt der Bundesverband der Solarwirtschaft. Die mittlerweile installierten etwa 6 Millionen Solarstromanlagen hätten in den vergangenen 6 Jahren einen volkswirtschaftlichen Nutzen in dreistelliger Milliardenhöhe gebracht. Insgesamt wurden demnach in diesem Zeitraum knapp 390 Milliarden Kilowattstunden Solarstrom erzeugt. 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
1: Es ist 23 Uhr. Ich bin Florian Klaus. Die Menschen in Deutschland sollen länger arbeiten. Das ist einer der Vorschläge, mit dem die Rentenkommission der Bundesregierung die Rente stabilisieren will. Das Rentenalter soll demnach ab 2042 schrittweise weiter steigen. Die frühere Rente mit 63 soll außerdem wegfallen. Noch sind die Vorschläge aber nicht final. Am Montag trifft sich die Kommission nochmal, bevor sie ihre Ergebnisse am Dienstag vorstellt. Nach der vom Iran angekündigten Schließung der Straße von Hormus will das US-Militär durchsetzen, dass die Schiffe weiter fahren können. Der Iran hatte die Schließung damit begründet, dass die vereinbarte Waffenruhe im Südlibanon nicht eingehalten worden sei. Tina Eck berichtet aus Washington.
2: Uranbestände, Atomprogramme, Raketenarsenale, alles rückt in den Hintergrund. Verhandlungen darüber geraten in Stocken, bevor sie beginnen. Und Israel spielt nicht nach dem Plan der Trump-Regierung. Die Angriffe im Libanon gehen weiter. Das US-Militär kann nun die freie Schifffahrt versuchen durchzusetzen, aber mit Waffenruhe hat das dann wiederum wenig zu tun.
1: Eine bleibt, einer kommt neu dazu. Die Linke hat ihre neue Doppelspitze gewählt. Die bisherige Co-Vorsitzende Schwertner ist klar im Amt bestätigt worden. Neu dabei ist der Bundestagsabgeordnete Pantisano. Mit nur gut 53% ohne Gegenkandidaten gab es für ihn aber nur ein schwaches Ergebnis. Sein Vorgänger Van Aken hatte nicht noch einmal kandidiert. Zum Abschied gab er der Linken mit, dass sie Volkspartei werden soll. Mit 20% Ziel bei Wahlen. Das Spieleunternehmen Ubisoft steht hinter weltbekannten Reihen wie Assassin's Creed oder Far Cry. Einer der Gründer, Claude Gémeaux, ist bei einem Flugzeugabsturz ums Leben gekommen. Das hat das französische Unternehmen mitgeteilt. Der 69-Jährige hatte Ubisoft 1986 mit seinen Brüdern gegründet. 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
1: Es ist 0 Uhr. Ich bin Florian Klaus. 13 Fachleute arbeiten im Auftrag der Bundesregierung an Vorschlägen für eine Rentenreform. Kurz bevor sie ihre Ergebnisse vorstellen, ist schon einiges bekannt geworden. So soll das Rentenalter ab 2042 weiter steigen und die Rente mit 63 wegfallen. Außerdem sollen künftig auch Politiker und Selbstständige in die Rentenkasse einzahlen müssen. Die Kommission kommt morgen nochmal zusammen und geht dann am Dienstag an die Öffentlichkeit. Die Bundesregierung hat alle Seiten zur Umsetzung der vereinbarten Waffenruhe im Irankrieg aufgerufen. Man nutze die Kontakte insbesondere zu den israelischen Partnern, damit das Abkommen eingehalten werde, heißt es vom Auswärtigen Amt. David Riemer berichtet.
2: Voraussetzung ist aber, dass die Hisbollah ihre Angriffe auf den Norden Israels wirklich glaubhaft einstellt. Und ich glaube, da sind wir noch nicht so ganz, so der Sprecher weiter. Deutschland ist nicht Teil des bilateralen Rahmenabkommens zwischen den USA und dem Iran, das eine Waffenruhe an allen Fronten vorsieht, also auch im Libanon. Israel und die vom Iran unterstützte Hisbollah-Miliz hatten sich zuletzt gegenseitig Verstöße gegen die Waffenruhe vorgeworfen.
1: Solarenergie hilft, und zwar nicht nur der Umwelt, sondern auch der Wirtschaft. Zu dem Ergebnis kommt der Bundesverband der Solarwirtschaft. Die mittlerweile installierten etwa 6 Millionen Solarstromanlagen hätten in den vergangenen 6 Jahren einen volkswirtschaftlichen Nutzen in dreistelliger Milliardenhöhe gebracht. Insgesamt wurden demnach in diesem Zeitraum knapp 390 Milliarden Kilowattstunden Solarstrom erzeugt. Mehr als 6,5 Tonnen Kokain im Wert von geschätzt 167 Millionen Dollar. So viel hat die Marine von El Salvador bei 2 Einsätzen im Pazifik beschlagnahmt. Die Rede ist vom schwersten Schlag gegen den Drogenhandel in der Geschichte des Landes. El Salvador gehört nicht zu den wichtigsten Anbauländern von Kokain. Schmuggler kommen auf dem Weg von Süd- nach Nordamerika aber vorbei. 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
1: Es ist 1 Uhr. Ich bin Florian Klaus. Doppelt Dennis Undaf. Der Stuttgarter Stürmer hat Deutschland mit 2 Toren gegen die Elfenbeinküste vorzeitig in die K.O.-Runde geschossen. Nach einem Rückstand zur Pause stand es am Ende 2:1 für die DFB-11. Schon vorher haben die Niederlande Schweden klar mit 5:1 geschlagen. Sonst spielen bis zum Vormittag noch Ecuador gegen Curaçao und Tunesien gegen Japan. Die Lebenserwartung steigt und das Renteneintrittsalter soll es damit auch. Das ist ein Vorschlag der Rentenkommission der Bundesregierung, der bekannt geworden ist. Sie hat aber noch mehr Empfehlungen, so sollen demnach auch Politiker und Selbstständige in die Rentenkasse einzahlen. Am Montag trifft sich die Kommission nochmal, bevor sie ihre Ergebnisse am Dienstag offiziell vorstellt. Wir bleiben grob beim Thema. Mit Sparbuch oder Aktien privat fürs Alter vorsorgen, das macht einer Umfrage zufolge etwa die Hälfte der Menschen in Deutschland. Viele sind davon überzeugt, dass die gesetzliche Rente zu knapp ausfallen wird. Im vergangenen Jahr haben 80% in einer Umfrage angegeben, dass sie sich sicher sind, mit den staatlichen Leistungen ihren Lebensstandard nicht halten zu können. Nach der vom Iran angekündigten Schließung der Straße von Hormus will das US-Militär durchsetzen, dass die Schiffe weiter fahren können. Der Iran hatte die Schließung damit begründet, dass die vereinbarte Waffenruhe im Südlibanon nicht eingehalten worden sei. Tina Eck berichtet aus Washington.
2: Uranbestände, Atomprogramme, Raketenarsenale, alles rückt in den Hintergrund. Verhandlungen darüber geraten in Stocken, bevor sie beginnen. Und Israel spielt nicht nach dem Plan der Trump-Regierung. Die Angriffe im Libanon gehen weiter. Das US-Militär kann nun die freie Schifffahrt versuchen durchzusetzen, aber mit Waffenruhe hat das dann wiederum wenig zu tun.
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